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1: Im Studio Immekasten. An der deutsch-belgischen Grenze kämpfen Einsatzkräfte weiter gegen den großen Waldbrand und zwar rund um die Uhr. Der Regen sowie der ausgebliebene Wind haben die Lage zuletzt etwas entspannt. Entwarnung gibt es aber noch nicht. Das gilt beispielsweise auch für den teils evakuierten deutschen Eifelort Monschau, sagte die zuständige Bürgermeisterin. Sorgen machen der Feuerwehr aktuell die Wettervorhersagen für heute. Denn es soll starke Winde und auch vereinzelt kräftige Böen geben, die Feuer wieder anfachen könnten. In Deutschland fehlen zum Schulstart Zehntausende Lehrkräfte und die Aussichten bleiben angespannt. Es kommen zu wenige neue Lehrer nach, während die Babyboomer langsam in den Ruhestand gehen. Die Folge: Unterrichtsausfall, größere Klassen und mehr Stress für die Lehrkräfte. Angesichts sinkender Geburtenzahlen jetzt mit noch weniger Lehrkräften zu planen, sei fatal, sagt uns Bildungsforscher Dieter Domen.
2: Die Botschaft, wir brauchen in Zukunft weniger Lehrkräfte, halte ich für eine katastrophale Botschaft. Das gilt umso mehr, als jetzt schon in manchen Ländern, und daraufhin hat der Bildungsminister von Brandenburg hingewiesen, dort eine dramatische Lehrkräfteversorgung gibt.
1: Auf den deutschen Straßen geht's immer aggressiver zu. Das zeigt eine Studie vom Gesamtverband der deutschen Versicherer. Jeder zweite Autofahrer drängelt demnach hin und wieder. Die Selbstwahrnehmung lässt dabei zu wünschen übrig, heißt es. Fehler machen vor allem die anderen. Die Menschen in Deutschland geben für Freizeit und Co. im Monat durchschnittlich gut 300 Euro aus. Dazu gehören etwa Tickets für Kino oder Museum, die Gebühr fürs Fitnessstudio oder auch Bücher. Anteilig am meisten geben Paare ohne Kind aus, so das Statistische Bundesamt. Und plötzlich liegen zig Tonnen Melonen auf dem Acker. Das ist im Norden Niedersachsens passiert. Ein volltrunkener Lastwagenfahrer war bei Oldenburg gegen einen Baum gefahren. Dabei löste sich die Ladung. Wer vorbeikam, durfte sich Melonen mitnehmen. Der Lastwagenfahrer kam mit über 4 Promille ins Krankenhaus.
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3: Mit KI-Support. Viele Wolken gibt es heute, dazu regnet es immer mal wieder, nur im Nordosten lockert es zwischendurch auf und später wird auch mal die Sonne rauskommen. Die Höchstwerte liegen bei 18 bis 24 Grad, im Südwesten sind sogar bis zu 28 Grad drin. Morgen geht's mit Wolken weiter, dazu kommen ab und zu Schauer und vereinzelt Gewitter, maximal bis 30 Grad.
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2: Im Studio Imme Kasten. Im Waldbrandgebiet an der deutsch-belgischen Grenze hat sich die Lage etwas entspannt. Regen und günstiger Wind halfen den Einsatzkräften ein wenig. Für eine Entwarnung ist es aber noch zu früh. Heute werden starke Winde erwartet. Die Feuerwehr sagt, das ist eine ganz neue Lage. Seit Freitag wütet der größte Waldbrand, den Belgien in über 100 Jahren gesehen hat. In Deutschland mussten Teile des Eifelortes Monschau evakuiert werden. Eine neue Firma zu gründen soll in Deutschland künftig besser funktionieren. Bundesfinanzminister Klingbeil will Start-ups deswegen mit besseren steuerlichen Bedingungen unterstützen. Es geht darum, dass mehr privates Kapital in junge Unternehmen fließt. Klingbeil will, dass die Weltmarktführer von morgen aus Deutschland kommen. Und er sagt:
3: In einer Zeit, wo wir uns unabhängiger machen, wo wir nicht Leuten wie Peter Thiel und Elon Musk die Zukunft der künstlichen Intelligenz überlassen wollen, in diesen Zeiten dürfen wir nicht jammern in Deutschland und Europa, sondern wir müssen selbst aktiv werden und dafür brauchen wir Kapital. Das ist aus unserer Sicht einer der wichtigsten Bereiche, wenn es darum geht, Gründungen voranzutreiben und auch das Wachstum voranzutreiben.
2: Bei der Bundeswehr, da gibt's so viele Soldatinnen und Soldaten wie lange nicht. Aktuell sind es gut 186.000. Das ist der höchste Stand seit 13 Jahren und außerdem auch so viele, wie das Verteidigungsministerium in diesem Jahr schaffen wollte. Bundeswehr und Bundesregierung wollen Stück für Stück mehr aktive Soldatinnen und Soldaten. Beim neuen Wehrdienst wird dabei auf Freiwilligkeit gesetzt. Bis 2035 soll die Personalstärke bei gut 250.000 liegen. Ein Spieler aus Thüringen hat den Lotto-Jackpot abgeräumt. Der Tipper oder die Tipperin hatte am Samstag alle 6 Zahlen und die Superzahl richtig angekreuzt. Der Rekordgewinn 50 Millionen Euro. Es ist das erste Mal seit Ende März, dass der Lotto-Jackpot geknackt wurde.
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4: Mit KI-Support. Viele Wolken gibt es heute, dazu regnet es immer mal wieder. Nur im Nordosten lockert es zwischendurch auf und später wird auch mal die Sonne rauskommen. Die Höchstwerte liegen bei 18 bis 24 Grad, im Südwesten sind sogar bis zu 28 Grad drin. Morgen geht's mit Wolken weiter, dazu kommen ab und zu Schauer und vereinzelt Gewitter, maximal bis 30 Grad.

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2: Im Studio Imme Kasten. Schönen guten Morgen. Der Waldbrand an der deutsch-belgischen Grenze hält die Feuerwehr weiter auf Trab. Auch in der Nacht sind die Kräfte im Einsatz gewesen. Regen und wenig Wind haben den Einsatzkräften auf deutscher Seite zuletzt in die Karten gespielt. Das Feuer hat sich nicht weiter in Richtung der Stadt Monschau ausgebreitet. Trotzdem bleibt die Situation dort angespannt. Rund 30 Menschen aus Monschau dürfen noch nicht zurück in ihre Häuser. Und heute könnte der Wind wieder stärker werden. Damit steigt auch die Gefahr, dass die Flammen erneut Fahrt aufnehmen. Deutschland baut die Forschung zur Drohnensicherheit aus. Heute wird dafür ein neues Technologiezentrum in Sachsen-Anhalt eröffnet. Mehr dazu von Dirk Justus.
3: Das Zentrum entsteht am Testflughafen des Deutschen Zentrums für Luft- und Raumfahrt in Kochstedt. Dort sollen neue Technologien für mehr Drohnensicherheit entwickelt und getestet werden. Innenminister Dobrindt spricht von einer bundesweit einzigartigen Einrichtung. Hintergrund ist auch der Fund einer Drohne mit Sprengstoff am Flughafen Leipzig-Halle. Wer hinter der Drohne steckt, ist weiterhin unklar. Die Bundesregierung bezeichnete die Attacke als Angriff fremder Mächte.
2: Im möglicherweise wegweisenden Prozess gegen Meta beginnen heute die Eröffnungsplädoyers. Mehrere US-Bundesstaaten werfen dem Konzern vor, Minderjährige mit Instagram und Facebook abhängig zu machen. Sie fordern Einschränkungen bei Funktionen wie dem Endlos-Scrollen und eine hohe Strafzahlung. Die Menschen in Deutschland geben für Freizeit und Co. im Monat durchschnittlich gut 300 Euro aus. Dazu gehören etwa Tickets für Kino oder Museum, die Gebühr fürs Fitnessstudio oder auch Bücher. Anteilig am meisten geben Paare ohne Kind aus, so das Statistische Bundesamt. Auf Deutschlands Straßen wird der Ton immer rauer. Das zeigt eine Langzeitstudie des Gesamtverbands der deutschen Versicherer. Die Hälfte der Autofahrer drängelt hin und wieder und ein Drittel schert beim Überholen schon mal so dicht ein, dass andere bremsen müssen. Fehler sehen viele dabei vor allem bei anderen.
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4: Mit KI-Support. Viele Wolken gibt es heute, dazu regnet es immer mal wieder, nur im Nordosten lockert es zwischendurch auf und später wird auch mal die Sonne rauskommen. Die Höchstwerte liegen bei 18 bis 24 Grad, im Südwesten sind sogar bis zu 28 Grad drin. Morgen geht's mit Wolken weiter, dazu kommen ab und zu Schauer und vereinzelt Gewitter, maximal bis 30 Grad.

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1: Im Studio Imme Kasten. Schönen guten Morgen. Der Waldbrand an der deutsch-belgischen Grenze hält die Feuerwehr weiter auf Trab. Auch in der Nacht sind die Kräfte im Einsatz gewesen. Regen und wenig Wind haben den Einsatzkräften auf deutscher Seite zuletzt in die Karten gespielt. Das Feuer hat sich nicht weiter in Richtung der Stadt Monschau ausgebreitet. Trotzdem bleibt die Situation dort angespannt. Rund 30 Menschen aus Monschau dürfen noch nicht zurück in ihre Häuser. Und heute könnte der Wind wieder stärker werden. Damit steigt auch die Gefahr, dass die Flammen erneut Fahrt aufnehmen. Deutschland baut die Forschung zur Drohnensicherheit aus. Heute wird dafür ein neues Technologiezentrum in Sachsen-Anhalt eröffnet. Mehr dazu von Dirk Justes.
2: Das Zentrum entsteht am Testflughafen des Deutschen Zentrums für Luft- und Raumfahrt in Kochstedt. Dort sollen neue Technologien für mehr Drohnensicherheit entwickelt und getestet werden. Innenminister Dobrindt spricht von einer bundesweit einzigartigen Einrichtung. Hintergrund ist auch der Fund einer Drohne mit Sprengstoff am Flughafen Leipzig-Halle. Wer hinter der Drohne steckt, ist weiterhin unklar. Die Bundesregierung bezeichnete die Attacke als Angriff fremder Mächte.
1: Im möglicherweise wegweisenden Prozess gegen Meta beginnen heute die Eröffnungsplädoyers. Mehrere US-Bundesstaaten werfen dem Konzern vor, Minderjährige mit Instagram und Facebook abhängig zu machen. Sie fordern Einschränkungen bei Funktionen wie dem Endlos-Scrollen und eine hohe Strafzahlung. Die Menschen in Deutschland geben für Freizeit und Co. im Monat durchschnittlich gut 300 Euro aus. Dazu gehören etwa Tickets für Kino oder Museum, die Gebühr fürs Fitnessstudio oder auch Bücher. Anteilig am meisten geben Paare ohne Kind aus, so das Statistische Bundesamt. Auf Deutschlands Straßen wird der Ton immer rauer. Das zeigt eine Langzeitstudie des Gesamtverbands der deutschen Versicherer. Die Hälfte der Autofahrer drängelt hin und wieder und ein Drittel schert beim Überholen schon mal so dicht ein, dass andere bremsen müssen. Fehler sehen viele dabei vor allem bei anderen.
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3: Mit KI-Support. Viele Wolken gibt es heute Morgen, dazu fällt im Westen Regen und am Alpenrand sind anfangs auch noch Schauer und Gewitter dabei, die aber nachlassen. Tagsüber bleibt es oft wolkig und immer mal wieder regnet es, nur im Nordosten ist's mit Sonne und Wolken meist trocken, dazu Höchstwerte von 18 bis 28 Grad. Morgen geht's mit Wolken weiter, dazu sind ab und zu Schauer und einzelne Gewitter drin, maximal um 30 Grad.
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2: Im Studio Holger Dilk, schönen guten Morgen. Der Waldbrand an der deutsch-belgischen Grenze hält die Feuerwehr weiter auf Trab. Auch in der Nacht sind die Kräfte im Einsatz gewesen. Immer Kasten.
3: Regen und wenig Wind nur haben den Einsatzkräften auf deutscher Seite zuletzt in die Karten gespielt. Das Feuer hat sich nicht weiter in Richtung der Stadt Monschau ausgebreitet. Trotzdem bleibt die Situation dort angespannt. Rund 30 Menschen durften noch nicht zurück in ihre Häuser. Und heute könnte der Wind wieder stärker werden und damit steigt dann auch die Gefahr, dass die Flammen erneut an Fahrt aufnehmen.
2: Beim Thema Drohnensicherheit baut Deutschland seine Forschung aus. Heute eröffnet dafür ein neues Technologiezentrum in Sachsen-Anhalt. Am Testflughafen des Deutschen Zentrums für Luft- und Raumfahrt sollen neue Technologien entwickelt und getestet werden. Drohnen sind in den vergangenen Jahren immer mehr zum Sicherheitsrisiko geworden, zuletzt etwa am Leipziger Airport. Bundesinnenminister Alexander Dobrindt.
4: Es ist ein Wettlauf oder ein Wettrüsten, das wir hier erleben im Bereich der hybriden Bedrohung. Und für dieses Wettrüsten haben wir uns aufgestellt. Auch mit dem Aufbau von Technologieeinheiten, die sich damit auseinandersetzen, diesen technischen Wettlauf auch mitzuführen.
2: Im möglicherweise wegweisenden Prozess gegen Meta beginnen heute die Eröffnungsplädoyers. Mehrere US-Bundesstaaten werfen dem Konzern vor, Minderjährige mit Instagram und Facebook abhängig zu machen. Sie fordern Einschränkungen bei Funktionen wie dem Endlos-Scrollen und eine hohe Strafzahlung. Ein Hackerangriff hat Teile der Berliner Verwaltung lahmgelegt. Zwei Senatsverwaltungen wurden vorsorglich vom Netz genommen. Ob bei der Cyberattacke wichtige Daten gestohlen wurden, ist bisher noch unklar. Das Landeskriminalamt und IT-Experten haben einen Krisenstab für die Ermittlungen eingerichtet. Die gelockerten Sonntagsfahrverbote sorgen bislang kaum für mehr Lkw auf der Straße. Die zusätzlichen Möglichkeiten werden genutzt, aber in überschaubarem Umfang, heißt es vom Güter- und Logistikverband in der Rheinischen Post. Die Lockerungen sollen Probleme der Binnenschifffahrt wegen des Niedrigwassers abfedern.
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5: Mit KI-Support. Viele Wolken gibt es heute Morgen, dazu fällt im Westen Regen und am Alpenrand sind anfangs auch noch Schauer und Gewitter dabei, die aber nachlassen. Tagsüber bleibt es oft wolkig und immer mal wieder regnet es, nur im Nordosten ist's mit Sonne und Wolken meist trocken, dazu Höchstwerte von 18 bis 28 Grad. Morgen geht's mit Wolken weiter, dazu sind ab und zu Schauer und einzelne Gewitter drin, maximal um 30 Grad.

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0: Die Four Tops waren das mit Reach Out. Ja, Reach Out, I'll Be There. Kennt man doch auch noch in der Disco-Fassung, ne? Mit Ursula Disco Queen. War das Gloria Gaynor? Oder, genau. Oder ist überhaupt immer die Idee? Oder hat das die so richtig? Herzlich willkommen zu meiner Sendung.
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0: Heute ist der 18. August 2026, hier die Sendung Der Morgen mit Gernot, dies montags bis freitags immer von 6 bis 9 Uhr live gibt und unlive von der, in der Nacht so, mitten in der Nacht von 3 Uhr, da macht Gernot noch Chibu oder so ähnlich, bis 6 Uhr ran und das dann montags bis freitags. Immer als Wiederholungssendung vom Vortag. Zur vollen Stunde werden bei mir die Nachrichten, Sport und Wetterbericht gehört. Dann in der 20. Sendeminute ein kleiner Beitrag um halb die Wetteraussichten. Und 10 nach halb gucken wir, wer heute Geburtstag hat. Musikalischerseits, seid ihr gewohnt bei mir, spiele ich immer einen deutschsprachig gesungenen, gefolgt von einem nicht deutschsprachig gesungenen Titel. Das nenne ich Fairness-Filter. Genau, eingebaut. Macht er tatsächlich. Habe ich so gemacht. Also ich habe es ihm gesagt, dem Radioprogramm. Und seither macht das Programm sehr, sehr zuverlässig. Dazwischen die aktuelle Uhrzeit. Und wenn ihr ganz, ganz lieb seid, kriegt ihr noch einen dämlichen Spruch dazu. Den braucht ihr nicht bezahlen, der ist gratis. Ja? Der ist kostenlos und manchmal auch sogar umsonst. 6 Uhr und 9 Minuten haben wir es. 9 Minuten nach 6, nach den Four Tops in Englisch, hören wir was Deutsches. Rudolf Rock und die Schocker. Surfing Bird in der deutschen Fassung. Ja, wir kennen das Ding ja aus dem Englischen von Trashman John, ne? Surfing Bird. Und hier ist die deutsche Antwort, hätte ich beinahe gesagt, dazu. Ich finde es schön, dass Sie die nächsten knapp 3 Stunden zusammen verbringen und wünsche euch einen wunderschönen guten Morgen.
4: Oh ja!

0: Rudolf Rock und die Schocker, Seven Bird, hier in der Sendung Der Morgen mit Gernot. Trashman John, ne, sang das Ding in Englisch und hier eine deutsche Variante. Gar nicht mal so unflott, finde ich. 6 Uhr und 12 Minuten haben wir es, 3 Minuten vor 7:15. Diana Ross, The Supremes und als Background-Chor die Bee Gees. Das musst du hinbekommen, so ein Chor musst du dir mal leisten. Shane, Reaction hören wir.
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0: Und ist es eine schöne Nummer oder ist es eine schöne Nummer? Na klar, Chain Reaction und man hört auch eindeutig hinten der starke, bekannte Background-Chor namens Bee Gees. Diana Ross und Supremes hier um 6 Uhr und 16 Minuten, eine Minute nach Viertel 7. Sexy Rexy gibt sich mal wieder die Ehre und nein, ich habe reichlich von ihm bei mir im Repertoire, na, hier in der Rotation, besitzen selber wahrscheinlich noch, oh, ich denke mal so, um die 300, 350 Titel von ihm. Aber hier in der Rotation sind ca. 50 Titel drin. Wir hören jetzt Eine Nacht in Venedig. Rex Gildo, der Unvergessene. Gleich in wenigen Sekunden geht's los.
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0: Schöne Mucke aus längst vergangenen Zeiten, aber immer wieder neu, immer wieder schön, hätte ich beinahe gesagt. Genau, Farship eindrücken. Man hört hier eindeutig die Feder von Uwe Busse, also ich schon, ne? Karl-Heinz Ruprecht und Uwe Busse, ein Komponistengespann seit Jahrzehnten, weit über 3000 Titel, ihr hört richtig, haben die beiden zusammen komponiert. Unter anderem auch diesen Titel. Also ich habe sofort gehört, dass das aus der Feder vom Uwe Busse stammt. Ne? Der hat unter anderem auch für Mireille Mathieu, für Roland Kaiser oder auf über 25 Jahre den Flippers die Titel auf den Leib geschrieben. Und hier eben mal einen Verrexkel, wie wir eben gehört haben. Ihr Lieben, jetzt hören wir den Beitrag um 6.21 Uhr, 9 Minuten vor 6:30 und dann gibt's die Nick Straker Band mit ihrem One-Hit-Wonder A Walk in the Park. Ausgerechnet unter den Augen von zwei Drogenfahndern des Landeskriminalamtes Mecklenburg-Vorpommerns haben drei Jugendliche in einem Auto ihre Haschischpfeife kreisen lassen. Die drei waren auf einer Landstraße im Landkreis Güstrow in riskanter Manier vor das Dienstfahrzeug der beiden Kriminalisten eingeschert, wie die Polizei am Dienstag mitteilte. Dabei seien den Experten eine verräterische Rauchentwicklung in dem vor ihnen fahrenden Auto aufgefallen. Als dann auch noch die überdimensionale Haschischpfeife, eine sogenannte Chilum, aus dem geöffneten Seitenfenster ausgeklopft worden sei, hätten die Beamten über die Schutzpolizei den Zugriff veranlasst.
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0: Night Train, ne? Ich renne durch den Park, hab Beine wie Quark, ich kauf mir einen Golf und lauf mir einen Wolf. War denn die deutsche Variante von Night Train. Hier die Nick Stracker mit dem Original, A Rock in the Park, um 6 Uhr und 26. 4 Minuten trennen uns noch vor der 6:30 Marke. Jetzt gibt's ein schönes Medley, alles deutsche Hits. Nennt tut sich das tatsächlich. Deutsche Stars auf 45, Folge 2. Gibt noch eine Folge 1 und sowas alles. Hits der 70er Jahre Medley, komm, gib mir deine Hand. So heißt das wirklich, wie es im Display steht, ja? Das ist Original von der CD. So.
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0: Mit Applaus. So, wir setzen uns wieder auf die Bänke und hören schön zu, was der Ansager zu sagen hat. Hey, genau, schöne Nummer. 6:31, eine Minute nach 6:30 in der Zwischenzeit. Jetzt gibt's die Wetteraussichten und wie immer an der Stelle ein paar Verbrauchertipps. Und dann hören wir The Viscounts mit Rocking Little Angel. Aber erst das Wetter.
1: Mit KI-Support. Viele Wolken gibt es heute Morgen, dazu fällt im Westen Regen und am Alpenrand sind anfangs auch noch Schauer und Gewitter dabei, die aber nachlassen. Tagsüber bleibt es oft wolkig und immer mal wieder regnet es, nur im Nordosten ist's mit Sonne und Wolken meist trocken, dazu Höchstwerte von 18 bis 28 Grad. Morgen geht's mit Wolken weiter, dazu sind ab und zu Schauer und einzelne Gewitter drin, maximal um 30 Grad.

0: Liebes Counts, Rocking Little Angel, um 6 Uhr und 34 Minuten, 4 Minuten nach 6:30. Jetzt haben wir wieder einen kurzen, nicht deutsch gesungenen Napoli. Ja, ich kannte diesen Titel tatsächlich nur aus dem Medley. Ja, Medley von Conny Francis. Und jetzt hier mal in der kompletten Originallänge mit 2 Minuten 22. Napoli.
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0: Wie gesagt, ich kannte das Ding tatsächlich nur aus ihrem Medley, so ganz kurz im Refrain angespielt und hier mal in der original langen Fassung. Ja, Connie Francis sang ja nicht nur in ihrer Heimatsprache, sondern auch in Deutsch. Da, wie eben gehört, Napoli. 6:37, 7 Minuten nach 6:30 haben wir's. Brenda Lee hören wir jetzt. Die ist eigentlich als Country-Star so ein bisschen bekannt geworden. Hier singt sie jetzt einen Titel von den Beatles. Den kennen wir durchaus alle. She Love You. Ja, oder auch in Deutsch haben die Beatles zwei Stücke eingesungen und unter anderem den hier. Sie liebt mich. Na? She Love You. Ne? Oder She Loves Judas, sondern es. Aber eher auf das Vordere ist jetzt das Augenmerk zu sehen. Auf dem ersten Wort, ne? She, ja, in Englisch geschrieben S-H-E, na? Und der Titel von Brenda Lee, da ist das S vorne weg. Ich dachte erst, hä, Schreibfehler, Tippelfehler, wie auch immer, haben wir es vergessen? Nein. He loves you heißt hier der Titel von Brenda Lee.
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Schauen wir mal. Am 18. August hat oder hätte Geburtstag gehabt, wie auch immer. Der hier wird heute 57 Jahre alt, der US-amerikanische Schauspieler Christian Slater. Ne? Heino Fersch, der deutsche Schauspieler, wird heute 63 Jahre alt. Herzlichen Glückwunsch zum Purzeltag. Harald Schmidt, der deutsche Schauspieler und Entertainer, wird heute 59 Jahre alt. Herzlichen Glückwunsch. Der US-amerikanische Schauspieler, Sänger und Tänzer Patrick Swayze, der 2009 im Alter von 57 Jahren verstorben ist, der hätte heute auch Geburtstag gehabt. 52er Baujahr war er. Volker Lechtenbrink, der deutsche Schauspieler, Synchronsprecher, Regisseur und Sänger, hat auch am 18. August Geburtstag. 1944 geboren, verstarb er leider im Alter von 77 Jahren 2021. Dann, wen haben wir noch? Ist noch da wer? Ich guck mal. Robert Redford, der US-amerikanische Schauspieler, Filmregisseur und Filmproduzent, im Alter von 89 Jahren von uns gegangen, 2025. Heute hätte er auch Geburtstag gehabt. Zum Schluss noch Roman Polanski, der polnische Filmregisseur, Drehbuchautor und Schauspieler. 1933 geboren, der wird heute 93 Jahre alt. Herzlichen Glückwunsch. Und wer singt uns das Geburtstagsständchen? Geburtstagskind Manuela, die deutsche Schlagersängerin, 1943 geboren, leider 2001 im Alter von nur 57 Jahren verstorben. Jetzt singt sie uns ein schnuckeliges Medley, einen kleinen Auszug aus ihrem Riesenrepertoire.

Genau, war schuld daran. Manuela und Jive, Manuela. Hier ein kurzes Medley, ein kleiner Auszug aus ihrem Riesenrepertoire. Es gibt noch eine Langversion. Und ja, ich kann es euch verraten. Ich spiele die dann in der dritten Stunde, ja. So zur 40. Minute ungefähr gibt's dann die absolute Maxi-Top-Variante dieser Medley-Zusammenstellung Jive Manuela. Jetzt haben wir 47 Minuten. 47. 2 Minuten nach 6:45. Alle, die los müssen, auf immer Loche, wünsche ich einen schönen Dienstag. Wir hören uns morgen früh dann wieder. Die hören dann meistens schon um 5 Uhr so zu. 5:30, da stehen sie schon auf und lauschen dazu, die jetzt los müssen. Einen schönen Dienstag. Und alle anderen hören jetzt die Stars on 45 mit Stars on 45. Ich überlege gerade, war das das erste Ding? Das könnte sein. Warte mal, ich guck mal. Moment, ich kann ablesen. Das könnte es sein. Das war's. Ja, da gibt's ja etliche Sachen von, wie wir ja wissen. Und das erste hieß tatsächlich nur Stars on 45 mit Stars on 45. Zuvor ein kleiner Hinweis in eigener Sache. 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Liebe Radiohörer, danke fürs Einschalten hier in der genderfreien Sendung Der Morgen mit Gernot.

0: tatsächlich das erste Stars on 45 mit Stars on 45 in den Ende 70er, Anfang 80er. Das ist eine niederländische, ja, wie soll man sagen, ist ja eigentlich gar keine Band. Heimlich ist was ganz anderes, ne? Das ist ein Musikstudio aus den Niederlanden. Die hat das hier ins Leben gerufen. Und wie wir wissen, bis heute schöne Nummern sind bei rausgekommen. Etliche Medleys. Ja, am Stück und immer schön tanzbar. Für die Tanzfläche absolut geeignet. Stars on 45 mit Stars on 45. Selbst in Deutsch gibt's das, kann ich mich entsinnen, mit verschiedenen Varianten. Wir haben es 6 Uhr und 54 Minuten. 6 Minuten vor 7. Jetzt gibt's gleich die Nachrichten, Sport und Wetterbericht in kompakter Variante. Und dann eröffnen wir die zweite Stunde der Sendung der Morgen mit Gernot. Bis ran an die Informationen. Gibt's noch die Konditors. Aha, also nicht die Bäcker, sondern die Konditors. Das ist ein bisschen was anderes, ne? Der eine macht Brötchen und Brot und der andere Kuchen, Törtchen und Gebäck. Himbeereis im heißen Tee, die Reise nach Amerika. Bis gleich, ihr Lieben, schönartig dranbleiben und gerade sitzen. Hört auf, eine Mitte beginnt zu wackeln unterm Tisch, ich sehe das.
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2: Im Studio Holger Dilk. Schönen guten Morgen. Der Waldbrand an der deutsch-belgischen Grenze hält die Feuerwehr weiter auf Trab. Auch in der Nacht sind die Kräfte im Einsatz gewesen. Immer Kasten.
3: Regen und wenig Wind nur haben den Einsatzkräften auf deutscher Seite zuletzt in die Karten gespielt. Das Feuer hat sich nicht weiter in Richtung der Stadt Monschau ausgebreitet. Trotzdem bleibt die Situation dort angespannt. Rund 30 Menschen durften noch nicht zurück in ihre Häuser. Und heute könnte der Wind wieder stärker werden und damit steigt dann auch die Gefahr, dass die Flammen erneut an Fahrt aufnehmen.
2: Deutschland baut die Forschung zur Drohnensicherheit aus. Heute früh wird dafür ein neues Technologiezentrum in Sachsen-Anhalt eröffnet. Dirk Justus.
4: Das Zentrum entsteht am Testflughafen des Deutschen Zentrums für Luft- und Raumfahrt in Kochstedt. Dort sollen neue Technologien für mehr Drohnensicherheit entwickelt und getestet werden. Innenminister Dobrindt spricht von einer bundesweit einzigartigen Einrichtung. Hintergrund ist auch der Fund einer Drohne mit Sprengstoff am Flughafen Leipzig-Halle. Wer hinter der Drohne steckt, ist weiterhin unklar. Die Bundesregierung bezeichnete die Attacke als Angriff fremder Mächte.
2: Im möglicherweise wegweisenden Prozess gegen Meta beginnen heute die Eröffnungsplädoyers. Mehrere US-Bundesstaaten werfen dem Konzern vor, Minderjährige mit Instagram und Facebook abhängig zu machen. Sie fordern Einschränkungen bei Funktionen wie dem Endlos-Scrollen und eine hohe Strafzahlung. Zwischen Russland und Großbritannien verschärft sich der Ton. Moskau droht London mit Konsequenzen. Hintergrund ist ein Bericht, wonach die Ukraine bei Angriffen auf Ziele in Russland britische Drohnen eingesetzt hat. Die russische Botschaft in London spricht von einem Preis, den Großbritannien zahlen müsse. Ein Hackerangriff hat Teile der Berliner Verwaltung lahmgelegt. Zwei Senatsverwaltungen wurden vorsorglich vom Netz genommen. Ob bei der Cyberattacke wichtige Daten gestohlen wurden, ist bisher noch unklar. Das Landeskriminalamt und IT-Experten haben einen Krisenstab für die Ermittlungen eingerichtet.
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5: Mit KI-Support. Viele Wolken gibt es heute Morgen in vielen Ecken und im äußersten Westen kommt schon wieder Regen auf. Am Alpenrand sind anfangs auch noch Schauer und Gewitter möglich. Tagsüber bleibt es oft grau und immer wieder nass, nur ab und zu zeigt sich auch mal die Sonne. Maximal werden es 18 bis 28 Grad. Morgen geht's mit Sonne und Wolken weiter, zwischendurch regnet's auch mal und vereinzelt kracht's, dazu bis 30 Grad.

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0: Mit guter Laune Musik starten wir in die zweite Stunde meiner Sendung.
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0: Dienstag ist heute. Dienstag, der 18. August. À la carte eröffnet den Reigen mit Ai, Tamore, schöne Nummer. Flott, flott, flott, flott. Zum entspannten, naja, entspannten, nicht eher zum Zack. Lustvollen, rhythmusbetonten Wachwerden, ja? Mit Schwung aus dem Bett, zack, oder so ähnlich. Buff, auf den Nesefall. Nee, nee, also schlimm ist es nicht. Ihr Lieben, ihr hört die Sendung der Morgen mit Gern und die gibt's montags bis freitags live von 6 bis 9 und unlive von 3 Uhr in der Nacht bis 6 Uhr ran. Immer die Wiederholung vom Vortag. Wir haben 7 Uhr und 7 Minuten, 7 Minuten nach 7. Zur vollen Stunde bei mir, wie eben gehört, die Nachrichten, Sport und Wetterbericht in kompakter Variante. Dann in der 20. Sendeminute ein kleiner Beitrag. Um halb die Wetteraussichten und 10 nach halb gucken wir, wer heute Geburtstag hat. Musikalischerseits, wie immer, bei mir der Fairnessfilter, scharf geschaltet, bedeutet, ich spiele immer einen deutschsprachig gesungenen, gefolgt von einem nicht deutschsprachig gesungenen Titel. Denn ihr wisst ja selbst, wenn man so durchschaltet durch einzelne Radiosender, hier im Internet gibt es ja weit über 50.000 sogar, und auch die lokalen Radiosender, überall hörst du nur diese Inselaffenmusik. Die. Hier wird das deutsche Kulturgut auch noch eine richtig tolle Plattform haben. Und darum gibt es bei mir immer ein so, immer hin und her. Ne? So, schön dazwischen die aktuelle Uhrzeit, wie eben schon ernannt war schön. Kannst du eine Uhrzeit auch ernennen? Ja, ich ernenne dich zur 7 Uhr und 8 Minuten Zeit. Was für ein Teil? Ja, à la carte macht ihr den Anfang in Englisch und somit müssen wir ja zwangsläufig was Deutsches hören. Es ist schön, bei dir zu sein. Ja, das kann ich unterstreichen. Ich mache dann aus dem Dir in euch und freue mich auf die nächsten gut 50 Minuten mit euch zusammen zu verbringen und bei euch zu sein, wie gleich wir es hören werden. Was wollte ich noch sagen? Nichts. Halt die Klappe und spiel die Mucke. Michael Holm, es ist schön, bei dir zu sein. Kennen wir von Gallery. Nice to be with you in Englisch und hier die deutsche Cover-Variante. Moin, moin. Danke fürs Einschalten.

0: Nice bis wie, is you. Was für ein Teil? Komm, hör mal auf zu lispeln. Sag das ordentlich. Nice to be with you ist die englische Originalvariante mit der Formation Gallery und hier die deutsche Fassung mit Michael Holm. Es ist schön, bei dir zu sein. 7:12 haben wir's. 8:03. Shakira hören wir jetzt mit Whenever, Whenever. Ah, guck an. Gerhard macht jetzt gerade einen kleinen Ausflug ins Jahr 2000, Peng 1, nicht Peng, 1, 1. Na bitteschön, warum auch nicht?
1: Den

0: Whenever mit Shakira. Flotte Mucke am frühen Morgen zum Wachwerden. Modern, mein lieber Gerner, der fängt jetzt ja die Charts zu spielen. Was für ein Ding? Naja, für mich ist das schon ganz schön modern. Aber ich muss euch enttäuschen. Der Titel ist trotzdem ein Oldie. Was? Doch, ist er. Er ist 25 Jahre alt, wir haben 2026. Das Ding ist ein Oldie. Da brauchen wir nicht diskutieren drüber. Alles, was 25 Jahre und älter ist, sind Oldies. Das ist nun mal so, auch im Allgemeinen, beziehungsweise im Leben, ne? Im wirklichen Leben. Alle Dinge, die älter wie 25 Jahre alt sind, bei Autos weiß man es ja sowieso, sind Oldies. Ihr Lieben, wir haben es 7 Uhr und 16 Minuten, eine Minute nach Viertel 8. Marianne Rosenberg singt einen ihrer vielen Klassiker, Er gehört zu mir. Gleich in wenigen Sekunden.
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0: Schöne Nummer. Schöne Nummer zum Mitswingen und entspannten Wachwerden. Er gehört zu mir um 7 Uhr und 21 Minuten. 9 Minuten trennen uns vor der 7:30 Marke. Jetzt gibt's den versprochenen Beitrag. Und dann hatte ich gestern gespielt Laura Brannigan, Self-Control, ne? Und dabei gesagt, dass das Original ja von dem Herrn Raff ist, ja? R-A-F, Rote Armee-Fraktion. Nein. Wahrscheinlich hat er deswegen stellenweise auf dem einen oder anderen Cover ein 2F zu stehen. F's. 2F, ja, Doppel-F. Zu stehen. Aber im Original tatsächlich Raff. Und das kommt dort heraus, weil der Herr, wie heißt er, Dingens? Raffaele Rifoli. So heißt er, ne? Der hat das Ding komponiert. Und somit, ja, ungefähr ein Dreivierteljahr vorher, ein halbes Dreivierteljahr vorher, vor Laura Brannigan, mit etwas weniger Erfolg, ne? Aber hier im Original, mal mit dem originalen Künstler. Zuvor der Beitrag. Mit eidgenössigen und amerikanischen Kirschkernspuckern ist offenbar nicht gut Kirschen essen. Zwischen den Freizeitsportlern aus der Schweiz und den USA ist ein heftiger Streit um den wahren Weltmeister im Kirschkernspucken entbrannt. Der Schweizer Spuckverband will nun ein transatlantisches Spuckduell organisieren und möglicherweise juristisch gegen den Amerikaner vorgehen, die den Weltrekord des Schweizer Weltmeisters Thomas Steini Steinhauser wegen angeblicher Regelverstöße nicht anerkennen wollen. Wir prüfen eine Verleumdungsklage gegen den US-Kirschsteinspuckerverband, erklärte Verbandschef Kurt Kühni. Die US-Spucker hatten behauptet, Steini habe vor dem Spucken beim Wettbewerb in Artisville anfangs August unerlaubterweise Anlauf genommen und außerdem Konservenkirschen verwendet.
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0: Das Original mit dem Original, ja, Künstler, hätte ich jetzt weiter gesagt. Und durchaus trotzdem muss man sagen, der Titel von Laura Branning ist deutlich bekannter. Self-Control. RAF. R-A-F. Ich muss immer grinsen, wenn ich RAF sage. Weil ich sofort an Rote Armee-Fraktion denke, ja. Diese Antifa-linkskommunistischer zusammengewürfelter Haufen, ja. Kriminelle, terroristische Haufen. So ist es. Fakt. Das wissen wir alle. Ja, heute ähneln einige Strukturen tatsächlich im Bundestag. Tatsächlich 1:1 der RAF, wie wir ja auch wissen. Wir haben es 7:27, 7:03. Die Münchner Freiheit gesteht, ohne dich schlafe ich heute Nacht nicht ein. Bitte.
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0: Stefan Zauner mit seiner Formation Die Münchner Freiheit. Ohne dich schlafe ich heute Nacht nicht ein. Ihr hört die Sendung Der Morgen mit Gernot um 7:32, 2 Minuten nach 8:30. Wir hören jetzt die Wetteraussichten und ein paar Verbrauchertipps können sich anschließen. Danach gibt's Show Waddy Waddy und but the Bump. Ach, was schön.
1: Mit KI-Support. Viele Wolken gibt es heute Morgen in vielen Ecken und im äußersten Westen kommt schon wieder Regen auf. Am Alpenrand sind anfangs auch noch Schauer und Gewitter möglich. Tagsüber bleibt es oft grau und immer wieder nass, nur ab und zu zeigt sich auch mal die Sonne. Maximal werden es 18 bis 28 Grad. Morgen geht's mit Sonne und Wolken weiter, zwischendurch regnet's auch mal und vereinzelt kracht's, dazu bis 30 Grad.

0: Showadibadi.
1: But the Bump. Die Nummer haben ja auch mehrere gesungen, wie wir ja wissen. Viele verschiedene Künstler. Ne? Unter anderem The Viscounts, Barry Mann hat das Ding auch gesungen und. In Deutsch gibt es das auch mit, war das Rudolf Rock und die Schocker? Ich glaube ja, die haben das Ding in Deutsch auch gesungen. Jetzt gibt es eine Schnulze, ne? Wie ich immer zu sagen pflege, aber liebevoll, nicht ins Negative gemeint, sondern der Schlager hat ja viele Facetten, auch unter anderem etwas, manche böse Zungen sagen schmalzig, aber ich finde das gar nicht mal so verkehrt. Gut, meine Sendung sollte jetzt nicht aus Balladen bestehen, denn ihr sollt ja über die Bettkante springen, ne? Von innen nach außen, nicht von außen nach innen. Das ist allerdings jetzt ein Titel, wo man eher darüber nachdenkt, von außen nochmal reinzukrauchen, ins Bett. Die Flippers singen Je t'aime, heißt Ich liebe dich. Musik vom Herzen hier in der Sendung, der Morgen mit Gernot um 7 Uhr und 37 Minuten, 7 Minuten nach 7:30.
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0: Wenige, nur wenige wissen, dass diese Nummer ja eigentlich aus dem Englischen stammt. Ja? Die Flippers haben auch ab und zu mal geguckt, so ein bisschen nach links und rechts und gesagt, na, guck mal, hier den können wir nehmen. Ne? The Teddy Bears, to know him is to love him. Das ist das Original. Selbst Melitta Berg sang du, nee, nur, und vorne, nur du, du, du allein in Deutsch. Das ist aber schon lange, lange her. Die Flippers hatten einen Riesenerfolg mit dem Song, der Thema heißt Ich liebe dich und gleicher Melodie. Jetzt hören wir noch einen schnuckligen Song von Smokey Robinson, The Tears of a Clown, und danach wenden wir uns den Geburtstagskindern des Tages zu. 7 Uhr und 41 Minuten haben wir's, 4 Minuten vor dreiviertel 8.
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Schauen wir mal, wer hat denn heute Geburtstag? Christian Slater, der US-amerikanische Schauspieler. Am 18. August 1969 erblickte er das Licht der Welt, wird heute 57 Jahre alt. Herzlichen Glückwunsch, der deutsche Schauspieler Heino Fersch, 1963 geboren und wird heute 63 Jahre alt. Guck einer an. Des Weiteren haben wir Harald Schmidt. Guck an, der deutsche Schauspieler und Entertainer. Er wurde 1967 geboren und wird heute 69 Jahre alt. Der leider schon 2009 verstorbene Patrick Swayze hat auch am 18. August und ist 1952 geboren. Des Weiteren Manuela, die deutsche Schlagersängerin, die ist 1943 geboren und verstarb 2001 im Alter von nur 57 Jahren. Wir hatten ja vorige Stunde schon sie auch musikalisch gehört. Robert Redford, US-amerikanischer Schauspieler, Filmregisseur und Filmproduzent. Der hat 1936 das Licht der Welt erblickt am 18. August und verstarb 2025 im Alter von 89 Jahren. Noch zu erwähnen wäre der polnische Filmregisseur, Drehbuchautor und Schauspieler Roman Polanski, 1933 geboren und er wird heute stattliche 93 Jahre alt. Herzlichen Glückwunsch! Das Ständchen, das Musikalische, singt uns heute Geburtstagskind oder jetzt in dieser Stunde vielmehr Volker Lechtenbrink, ja, der deutsche Schauspieler, Synchronsprecher, Regisseur und Sänger, wurde am 18. August 1944 geboren und ist leider im Alter von 77 Jahren 2021 verstorben. Trotzdem hören wir jetzt musikalisch Leben, so wie ich es mag. Guten Morgen, ihr Lieben, und danke fürs Zuhören. Leben.

0: Volker Lechtenbrink hätte heute Geburtstag gehabt. Ein Hamburger Urgestein, leben so wie ich es mag, um 7 Uhr und gleich 50 Minuten, 10 Minuten vor 8 in der Zwischenzeit schon. Haben wir noch zwei Titel? Ja, haben wir noch Platz. Den ersten, den wir jetzt hören, der ist von Terry Jacks. Die Besonderheit an dem Titel ist, er selber singt den Titel in Deutsch und im Englischen. Wir hören jetzt die englische Variante Seasons in the Sun. Bitteschön.
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Harry Jacks Seasons in the Sun hier, seiner selbst englisch eingesungene und wie schon eingehend erwähnt, er singt die Nummer auch in Deutsch. No? Wir haben jetzt 7 Uhr und 54 Minuten, 6 Minuten vor 8. Wir hören jetzt gleich wieder Nachrichten, Sport und Wetterbericht in kompakter Variante. Und dann würde ich mich freuen, wenn wir uns zur dritten und letzten Stunde auch hören würden. Bis ran an die Informationen gibt es noch Wolfgang Ziegler und verdammt Mucke aus der ehemaligen wie ich so immer zu sagen pflege. Wobei, ich glaube, der Titel ist doch nach 89 entstanden, oder? Nee, Dichterleben ist auch vorbei. 1988, also ein Jahr vor Maueröffnung. Wolfgang Ziegler, bis gleich, ihr Lieben. Schön artig dranbleiben.

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2: Im Studio Holger Dilk, schönen guten Morgen. Auch in der Nacht ist die Feuerwehr beim Waldbrand an der deutsch-belgischen Grenze im Einsatz gewesen. Regen und Wind haben die Lage zuletzt etwas entspannt. Die Feuerfront ist nicht weiter auf Monschau auf deutscher Seite vorgerückt. Entwarnung gibt es noch nicht. Die Feuerwehr bereitet sich zudem auf mögliche stärkere Winde vor, die das Feuer weiter ausbreiten könnten. Die Ernte in Deutschland wird in diesem Jahr mau ausfallen. Das ist jetzt schon klar. Die Gründe: Hitze und Trockenheit. Heute stellt der Bauernverband die Erntebilanz vor. Mehr von Daniel Bornberg.
3: Die Bauern erwarten beim Getreide eine unterdurchschnittliche Ernte, vor allem bei Weizen. Auch bei Raps sowie Kartoffeln und Gemüse zeichnen sich Einbußen ab. Engpässe gibt's auch beim Futter für die Tiere, weil zu wenig Gras nachwächst. Schlechte Erträge auf der einen Seite, hohe Kosten auf der anderen. Die Landwirte stehen vor großen Problemen. Der Bauernverband fordert daher erneut Finanzhilfen der Politik.
2: Deutschland verstärkt seine Forschung zur Drohnensicherheit. In Sachsen-Anhalt geht dafür ein Technologiezentrum an den Start. Am Testflughafen in Kochstedt sollen neue Schutztechniken entwickelt und getestet werden. Drohnen sind in den vergangenen Jahren immer mehr zum Sicherheitsrisiko geworden, zuletzt etwa am Leipziger Airport. Im wohl wegweisenden Meta-Prozess starten heute die Eröffnungsplädoyers vor einem US-Bundesgericht. Mehrere Bundesstaaten machen Instagram und Facebook für psychische Schäden bei Kindern und Jugendlichen verantwortlich. Sie verlangen mehr Schutz und eine Strafzahlung von bis zu 1,2 Billionen Euro. Die gelockerten Sonntagsfahrverbote sorgen bislang kaum für mehr Lkw auf der Straße. Die zusätzlichen Möglichkeiten werden genutzt, aber in überschaubarem Umfang, heißt es vom Güter- und Logistikverband in der Rheinischen Post. Die Lockerungen sollen Probleme der Binnenschifffahrt wegen des Niedrigwassers abfedern.
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4: Mit KI-Support. Viele Wolken gibt es heute Morgen in vielen Ecken und im äußersten Westen kommt schon wieder Regen auf. Am Alpenrand sind anfangs auch noch Schauer und Gewitter möglich. Tagsüber bleibt es oft grau und immer wieder nass, nur ab und zu zeigt sich auch mal die Sonne. Maximal werden es 18 bis 28 Grad. Morgen geht's mit Sonne und Wolken weiter, zwischendurch regnet's auch mal und vereinzelt kracht's. Dazu bis 30 Grad.

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0: Es gibt kein Bier auf Hawaii, ja, in der englischen Fassung. Der Fachmann Paul Kuhn, ja, oder hätte ich beinahe sagen, der Schankwirt Paul Kuhn, hat's persönliche Sorge, ja, der unvergessene Paul Jing Kuhn, wie er liebevoll von seinen Fans genannt wurde, war der Opener der dritten Stunde meiner Sendung.
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0: Dienstag, der 18.8., der 18. August 2026, ihr hört die Sendung Der Morgen mit Gernot. Die gibt's live montags bis freitags von 6 bis 9 und unlive von 3 Uhr in der Nacht bis 6 Uhr ran, immer die Wiederholung vom Vortag. Ihr Lieben, bei mir zur vollen Stunde werdet ihr informiert mit Nachrichten, Sport und Wetterbericht in kompakter Variante. In der 20. Sendeminute, da hören wir einen kleinen Beitrag. Um halb dann der ausführliche Wetterbericht mit meiner Wenigkeit und den Daten vom Wetterfrosch Kurt aus Berlin-Tegel. Und 10 nach halb gucken wir, wer heute Purzeltag hat. Musikalischerseits wird meine Sendung untermalt mit schnuckeliger Mucke aus den 50er, 60er, 70er und 80er Jahren mit ab und zu mal einem Blick über den Tellerrand nach noch älter und etwas jünger. Ist alles möglich? Ja, aber generell eigentlich gestandene Unterhaltungsmusik aus diesen 4 Jahrzehnten, wie eben genannt. Immer einen deutschsprachig gesungenen, gefolgt von einem nicht deutschsprachig gesungenen Titel. Dazwischen die aktuelle Uhrzeit, 8 Uhr und 8 Minuten, 8 Minuten nach 8 und zack ist der Drops so gut wie lutscht. Ihr Lieben, Paul Kuhn mit Es gibt kein Bier auf Hawaii in Englisch. Ist eine seltene Aufnahme und auch selten gespielt tatsächlich. Hör mal was Deutsches aus der Comedy-Ecke. Mike Krüger singt Fall nicht ins Klo, mein kleiner Freund. Hoffentlich hat er das mit Nicole abgestimmt, aber ich glaube, die kannten sich beide ganz gut und Nicole ist eine humorvolle Dame, denn die Nummer ist Flieg nicht zu hoch, mein kleiner Freund von Nicole. Die Melodie zumindest, der Text natürlich aus dem Comedy-Bereich. Ich find's schön, dass ihr da seid, stell mich kurz vor und dann singt der Mike.
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0: Mit Applaus, hat er sich verdient. Kurz, aber lustig. Fall ich ins Klo, mein kleiner Freund Mike Krüger. Wir werden die Schlagzahl jetzt mal um ein Vielfaches erhöhen in Richtung Flott. Turning Away heißt der Song. Und der alte Rock'n'Roller Mr. Shakin' Stevens gibt uns diese Darstellung um 8 Uhr und 11 Minuten, 4 Minuten vor Viertel 9.
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0: Rock'n'Roll in Reinkultur mit Mr. Shaken Stevens und Turning Away. 8 Uhr und 14 Minuten, aber gerade noch so. Eine Minute vor Viertel neun haben wir es in der Zwischenzeit. Jetzt besingt Rio Reiser meine tatsächliche Bestimmung. Was denn? König von Deutschland. Was? Gleich in wenigen Sekunden haben wir den Song.
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0: Da war die Welt noch in Ordnung, als Rio Reiser in Kreuzberg sich aufhielt und dort dufte Mucke komponierte. König von Deutschland hier in der Sendung, der Morgen mit Gernot um 8 Uhr und 19 Minuten, eine Minute vor 20 vor halb. Was für ein Teil? Na gut, okay, wir machen das anders. Wir atmen noch zweimal durch. Atmen war das nicht, das war eher keuchen. Gut, und dann haben wir es tatsächlich 8 Uhr und 20 Minuten. 10 Minuten vor halb 9. Wir hören jetzt den Beitrag, den versprochenen. Und dann gibt es eine schöne Nummer, die kennen wir auch aus dem Deutschen. Ja? Moment, kleinen Moment, 10 Sekunden bitte. Den kennen wir auch aus dem Deutschen. Und zwar kennen wir den von... Ich bin jetzt ein bisschen abgelenkt. Hier klingelt nämlich jemand am Telefon, der weiß nicht, dass ich gerade live moderiere. Moment, ist nicht so schlimm. Wir hören Umberto Tozzi und vorher der Beitrag, wie ihr wisst.
1: Britische Kinder sollen mit einem Trick wieder Geschmack an Gemüse finden. Eine britische Supermarktkette verkauft seit Montag Karotten mit Schokoladengeschmack. Auch andere Variationen gibt es diese Woche in den Iceland-Supermärkten. So zum Beispiel Maiskolben mit Pizza-Aroma und Blumenkohl mit Käse-Zwiebel-Geschmack. Ich glaube, das ist ein ernsthafter Versuch, etwas Sinnvolles zu tun, sagte Professor Gordon McPhee von der britischen Krebsforschungskampagne. Nach seiner Ansicht kann aromatisiertes Gemüse helfen, die Abneigung vieler Kinder gegen das Grünzeug zu überwinden. Doch nicht alle Kinder waren begeistert. Als geschmacklos bezeichnete die 16-jährige Pumtern die Schokokarotten. Schokolade gehört in den Pudding, stellte der 8-jährige George fest.
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mit KI-Support. Viele Wolken gibt es heute Morgen in vielen Ecken und im äußersten Westen kommt schon wieder Regen auf. Am Alpenrand sind anfangs auch noch Schauer und Gewitter möglich. Tagsüber bleibt es oft grau und immer wieder nass, nur ab und zu zeigt sich auch mal die Sonne. Maximal werden es 18 bis 28 Grad. Morgen geht's mit Sonne und Wolken weiter, zwischendurch regnet's auch mal und vereinzelt kracht's, dazu bis 30 Grad.

0: Wenn ihr jetzt denkt, wo ist der Gernot geblieben? Ja, das war ein wichtiges Telefonat. Ich konnte nicht einfach jetzt so auflegen, denn es war eine Staatsobrigkeit. Ja, da kannst du dir einfach auflegen oder so. Das geht natürlich nicht. Das ist erstmal in der Live-Sendung gewesen. War auch wirklich wichtig. Es tut mir leid. Ich kann mich nur entschuldigen. Was machen wir denn jetzt? Jetzt müssen wir das Programm leicht umgestalten. Erstmal die Uhrzeit. Die ist ja wichtig in der Morgensendung. 8:36, 8:09. Wir spielen erstmal noch einen schönen Song und dann gucken wir mal nach, wer heute Geburtstag hat. Das mit dem Wetter, tut mir leid, ist heute ausgefallen. Würde jetzt auch nichts mehr bringen, das ist zu spät. Tut mir leid, Kurt, machen wir morgen zweimal? Nicht? Nee, ich könnte ja in der zweiten Stunde das Wetter, was du ja eben geschickt hast, vielleicht morgen vorlesen? Gernot, Silvermoon. Silvermoon hören wir jetzt, die Originalfassung von Randolph Rose, seinem deutschen Titel Silvermoon Baby. Nochmals Entschuldigung, aber es war ein behördliches Telefonat, da kann man natürlich nicht einfach sagen, ich kann jetzt nicht, ich muss jetzt moderieren. Dann zeigen die ja noch einen Vogel. Außerdem war es tatsächlich wichtig für mich, denn ich möchte ja was von der Obrigkeit. Und da kann man die einfach auflegen, ne? So, hören wir erstmal hier.
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Christian. Oh, also erstmal hier runterziehen. Völlig nüchtern, der ganze Kerl natürlich. Ich sag's euch. Christian Slater, der US-amerikanische Schauspieler, 1969 geboren, der wird heute 57 Jahre alt. Herzlichen Glückwunsch, der deutsche Schauspieler Heino Ferscher, 1963 geboren, wird ganze 63 Jahre alt. Herzlichen Glückwunsch. Des Weiteren der deutsche Schauspieler und Entertainer Harald Schmidt, 1957 geboren, wird heute 69 Jahre alt. Ich wusste gar nicht, dass er so jung ist. Ich hätte den älter eingeschätzt, also vom Wissen her. Patrick Swayze, US-amerikanischer Schauspieler, Sänger und Tänzer, hat auch am 18. August Geburtstag, 1952 geboren. Leider ist er im zarten Alter von 57 Jahren 2009 von uns gegangen. Volker Lechtenbrink, den haben wir vorige Stunde gehört, als Geburtstagsständchen. Der hätte heute auch Geburtstag gehabt, geboren 1944 und 2021 im Alter von 77 Jahren von uns gegangen. Wen haben wir noch? Hier, guck mal, Manuela. Leider auch nicht mehr unter uns, aber sehr tolle Musik, wissen wir ja. Vieles aus der Feder von Drafi Deutscher. Am 18. August 1943 erblickte sie das Licht der Welt. Und wir hören sie jetzt mit dem musikalischen Geburtstagsständchen Jive Manuela. Schön, dass ihr da seid, ihr Lieben. Allen anderen Geburtstagskindern vom 18. August natürlich selbstverständlich. Alles, alles Gute und trinkt mal einen mit im Namen der Ortsgruppe Goldbrand.

0: Ach, bin noch völlig außer Atem. Ich musste erstmal um den Studiostuhl hier herumtanzen im Disco-Fox-Stil. Ist ja wohl klar. Stellenweise mit Stechschritt so, ja. Was für ein Ding? Manuela. Jive, Manuela. Das Ganze um 8 Uhr und 49 Minuten, 4 Minuten nach 8:45. Ihr Lieben, was haben wir jetzt Schönes? Ah, Cock Robin, When Your Heart Is Weak. Auch eine schöne Nummer aus den Good Old 80s. Gleich in wenigen Sekunden.
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0: Cock Robin, wenn your heart is weak. Hier in meiner Sendung, der Morgen mit Gernot um 8 Uhr und 55 Minuten, 5 Minuten vor 9. Das ist der Moment, wo ihr alle die Großpackung Taschentücher öffnen müsst, die Wochenendpackung, 250 Stück, und anfangen könnt zu heulen. Wie Schlosshunde, weil ich mache jetzt Feierabend. Oh, naja, nun hör auf, mach wieder zu die Packung. Morgen früh ab 6 Uhr bin ich ja wieder da und gehe ich auf den Zeiger. Richtig, 6 bis 9, der Morgen mit Gernot. Wie ihr wisst, wer es nicht abwarten kann, meine Wenigkeit zu hören, kann morgen früh um 3 Uhr die Wiederholungssendung hören, wenn er dann möchte. Ich verabschiede mich mit Bill Ramsey und der Pigalle, die große Mausefalle. Wünsche euch viel, viel Spaß mit den folgenden Sendungen noch. Und wem die Musikauswahl hier gefallen hat, dem der Hinweis nochmal. Auf meinem Radiosender läuft das 24 Stunden mit exakt der gleichen Musik. Wem es gefällt, gerne bei mir zuhören. Wer noch Probleme hat, irgendwelche Kritiken loszuwerden, 0170 18 16 616, 0170 18 16 616 für SMS, WhatsApp oder auch einen Anruf nach 9, wenn es geht. Wie immer die zünftige Verabschiedung. Diener nach links, Diener nach rechts. Tschüss, tschüss, ihr Lieben. Macht's Schmugge. Euer Gernot aus dem wunderschönen Märkisch-Oderland. Bis morgen früh um 6. Ja, ja, ja. War eine Drohung.
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0: Der Deutsche Bauernverband stellt heute seine Erntebilanz vor. Schon ist klar, sie wird schlecht ausfallen. Die Bauern erwarten erhebliche Einbußen bei Getreide, Kartoffeln und Gemüse. Zudem haben die Bauern mit hohen Kosten zu kämpfen. Zu Hilfen für die Bauern sagte Landwirtschaftsminister Rainer im ZDF.
1: Wir brauchen belastbare Daten. Ohne belastbare Daten können wir schlecht Hilfe leisten. Mir ist es aber enorm wichtig, dass die landwirtschaftlichen Betriebe wissen, sie bleiben nicht alleine. Wir haben die Folgen der Dürre genau im Auge und werden, so gut es geht und so schnell es auch geht, passgenaue Hilfen anbieten.
0: Beim Thema Drohnensicherheit baut Deutschland seine Forschung aus. Heute eröffnet dafür ein neues Technologiezentrum in Sachsen-Anhalt. Am Testflughafen des Deutschen Zentrums für Luft- und Raumfahrt sollen neue Technologien entwickelt und getestet werden. Drohnen sind in den vergangenen Jahren immer mehr zum Sicherheitsrisiko geworden, zuletzt etwa am Leipziger Airport. Bundesinnenminister Alexander Dobrindt.
2: Es ist ein Wettlauf oder ein Wettrüsten, das wir hier erleben im Bereich der hybriden Bedrohung. Und für dieses Wettrüsten haben wir uns aufgestellt. Auch mit dem Aufbau von Technologieeinheiten, die sich damit auseinandersetzen, diesen technischen Wettlauf auch mitzuführen.
0: Zwischen Russland und Großbritannien verschärft sich der Ton. Moskau droht London mit Konsequenzen. Hintergrund ist ein Bericht, wonach die Ukraine bei Angriffen auf Ziele in Russland britische Drohnen eingesetzt hat. Die russische Botschaft in London spricht von einem Preis, den Großbritannien zahlen müsse. Auch vergangene Nacht ist die Feuerwehr an der deutsch-belgischen Grenze gegen den riesigen Waldbrand im Einsatz gewesen. Die Lage hatte sich zuletzt etwas entspannt. Entwarnung gibt es aber noch lange nicht. Heute könnte der Wind wieder stärker werden und die Flammen anfachen. Im möglicherweise wegweisenden Prozess gegen Meta beginnen heute die Eröffnungsplädoyers. Mehrere US-Bundesstaaten werfen dem Konzern vor, Minderjährige mit Instagram und Facebook abhängig zu machen. Sie fordern Einschränkungen bei Funktionen wie dem Endlos-Scrollen und eine hohe Strafzahlung.
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4: Mit KI-Support. Viele Wolken gibt es heute Vormittag und in vielen Ecken regnet es immer mal wieder, nur vereinzelt blitzt auch mal Sonne durch. Später bleibt's wechselhaft, Richtung Alpen können auch mal Gewitter dabei sein und die Höchstwerte landen bei 18 bis 28 Grad. Morgen geht's ähnlich weiter mit Sonne und Wolken und ab und zu Schauern, maximal um 30 Grad.

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1: Im Studio Holger Dilk, schönen guten Tag. Der Deutsche Bauernverband stellt heute erste Zahlen zur diesjährigen Ernte vor. Schon ist klar, sie wird schlecht ausfallen. Die Gründe liegen auf der Hand, Hitze und Trockenheit. Die Bauern erwarten erhebliche Einbußen bei Getreide, Kartoffeln und Gemüse. Zudem haben die Bauern mit hohen Kosten zu kämpfen. Das könnte sich auch auf die Preise für Lebensmittel auswirken. Landwirtschaftsminister Rainer sagt im ZDF:
2: Ich gehe nicht davon aus, dass es sofort teurer wird, weil die Lebensmittelpreise hängen auch noch von vielen anderen Faktoren ab. Von der Lieferkette, vom Transport, von der Erzeugung. Also denke nicht, dass es sofort teurer wird.

0: sorgen, dass sich die Flammen ausbreiten. Im wohl wegweisenden Meta-Prozess starten heute die Eröffnungsplädoyers vor einem US-Bundesgericht. Mehrere Bundesstaaten machen Instagram und Facebook für psychische Schäden bei Kindern und Jugendlichen verantwortlich. Sie verlangen mehr Schutz und eine Strafzahlung von bis zu 1,2 Billionen Euro. Die gelockerten Sonntagsfahrverbote sorgen bislang kaum für mehr Lkw auf der Straße. Die zusätzlichen Möglichkeiten werden genutzt, aber in überschaubarem Umfang, heißt es vom Güter- und Logistikverband in der Rheinischen Post. Die Lockerungen sollen Probleme der Binnenschifffahrt wegen des Niedrigwassers abfedern.
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2: Mit KI-Support. Viele Wolken gibt es heute Vormittag und in vielen Ecken regnet es immer mal wieder, nur vereinzelt blitzt auch mal Sonne durch. Später bleibt's wechselhaft, Richtung Alpen können auch mal Gewitter dabei sein und die Höchstwerte landen bei 18 bis 28 Grad. Morgen geht's ähnlich weiter mit Sonne und Wolken und ab und zu Schauern, maximal um 30 Grad.
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1: Im Studio Holger Dilk, schönen guten Tag. Deutschland will die Abwehr von Drohnenangriffen verbessern. Aus diesem Grund gibt es in Sachsen-Anhalt ein neues Zentrum, das Technik entwickeln und testen soll. Drohnen werden immer mehr zum Sicherheitsrisiko, etwa für Bundeswehrstandorte, Industrieanlagen oder

0: Genau darauf basiert das Geschäftsmodell vieler Anbieter, so der HDE. Der rät, man sollte vor der Bestellung den Unternehmenssitz prüfen und auch Erfahrungsberichte anderer Kunden lesen. Bei den Verbraucherzentralen stehen außerdem viele problematische Shops auf Warnlisten.
1: Die Feuerwehr kämpft weiter gegen den Waldbrand an der deutsch-belgischen Grenze. Die Lage hat sich durch Regen zwar etwas verbessert, problematisch ist aber der Wind. Der soll heute wieder stärker werden und könnte dafür sorgen, dass sich die Flammen ausbreiten. Hitze und Trockenheit wirken sich auch auf die Ernte in Deutschland aus. Die wird schlecht ausfallen. Zur Stunde stellt der Bauernverband die Erntebilanz vor. Erwartet werden erhebliche Einbußen bei Getreide, Kartoffeln und Gemüse. Engpässe gibt es auch beim Tierfutter, weil zu wenig Gras nachwächst. Im möglicherweise wegweisenden Prozess gegen Meta beginnen heute die Eröffnungsplädoyers. Mehrere US-Bundesstaaten werfen dem Konzern vor, Minderjährige mit Instagram und Facebook abhängig zu machen. Sie fordern Einschränkungen bei Funktionen wie dem Endlos-Scrollen und eine hohe Strafzahlung.
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3: Mit KI-Support. Viele Wolken gibt es heute und in weiten Teilen kommt immer wieder Regen runter. Nur im Nordosten zeigt sich zwischendurch auch mal die Sonne und es bleibt eher trocken. Später kann vereinzelt auch ein kurzes Gewitter dabei sein. Dazu werden es meist 18 bis 23 Grad. Im Südwesten bis 28 Grad. Morgen dann weiter viele Wolken, dazu ab und zu Regen und einzelne Gewitter, maximal bis 32 Grad.
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1: Im Studio Holger Dilk, schönen guten Tag. Drohnen werden immer mehr zum Sicherheitsrisiko und dagegen will Deutschland sich besser rüsten. In Sachsen-Anhalt ist dafür jetzt ein neues Forschungszentrum an den Start gegangen. Am Testflughafen des Deutschen Zentrums für Luft- und Raumfahrt bei Magdeburg soll zu Abwehrmöglichkeiten geforscht und Technologie unter realistischen Bedingungen erprobt werden. Bundesinnenminister Alexander Dobrindt.
2: Das ist nicht selbstverständlich, weil wir wissen auch, wie schwierig es oftmals ist, in einem quasi Realbetrieb Erprobungen neuer Technologien durchzuführen.
1: Deutlich weniger Getreide, Raps und Wintergerste. Deutschlands Bauern werden in diesem Jahr deutlich weniger ernten. Davon geht der Bauernverband aus. Für viele Betriebe ist das schwierig. Die Erzeugerpreise sind seit mehreren Jahren zu niedrig, sagt Präsident Joachim Ruckwied. Er fordert mehr Unterstützung von der Bundesregierung.
3: Es gibt eine EU-Düngemittelhilfe, die sich kann auf 180 Millionen Euro aufgestockt werden. Die zweite Maßnahme, Reduktion der Steuern auf Diesel bis mindestens Ende November. Und der dritte Punkt ist die Direktzahlungen zu 80% im Oktober auszubezahlen.
1: Die Feuerwehr kämpft weiter gegen den Waldbrand an der deutsch-belgischen Grenze. Die Lage hat sich durch Regen zwar etwas verbessert, problematisch ist aber der Wind. Der soll heute wieder stärker werden und könnte dafür sorgen, dass sich die Flammen ausbreiten. Auge auf beim Online-Kauf. Der Handelsverband warnt vor Shops im Netz, die scheinbar in Deutschland sitzen, hinter denen aber Anbieter aus China stecken. Das Zurückschicken der Ware kann dann sehr teuer werden und viele Käufer behalten sie deshalb. Das ist das Geschäftsmodell vieler dieser Shops, so der HDE. Im möglicherweise wegweisenden Prozess gegen Meta beginnen heute die Eröffnungsplädoyers. Mehrere US-Bundesstaaten werfen dem Konzern vor, Minderjährige mit Instagram und Facebook abhängig zu machen. Sie fordern Einschränkungen bei Funktionen wie dem Endlos-Scrollen und eine hohe Strafzahlung.
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4: Mit KI-Support. Viele Wolken gibt es heute und in weiten Teilen kommt immer wieder Regen runter. Nur im Nordosten zeigt sich zwischendurch auch mal die Sonne und es bleibt eher trocken. Später kann vereinzelt auch ein kurzes Gewitter dabei sein. Dazu werden es meist 18 bis 23 Grad. Im Südwesten bis 28 Grad. Morgen dann weiter viele Wolken, dazu ab und zu Regen und einzelne Gewitter, maximal bis 32 Grad.
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1: Im Studio Holger Dilk, schönen guten Tag. Drohnen werden immer mehr zum Sicherheitsrisiko und dagegen will Deutschland sich besser rüsten. In Sachsen-Anhalt ist dafür jetzt ein neues Forschungszentrum an den Start gegangen. Am Testflughafen des Deutschen Zentrums für Luft- und Raumfahrt bei Magdeburg soll zu Abwehrmöglichkeiten geforscht und Technologie unter realistischen Bedingungen erprobt werden. Bundesinnenminister Alexander Dobrindt.
2: Das ist nicht selbstverständlich, weil wir wissen auch, wie schwierig es oftmals ist, in einem quasi Realbetrieb Erprobungen neuer Technologien durchzuführen.
1: Deutlich weniger Getreide, Raps und Wintergerste. Deutschlands Bauern werden in diesem Jahr deutlich weniger ernten. Davon geht der Bauernverband aus. Für viele Betriebe ist das schwierig. Die Erzeugerpreise sind seit mehreren Jahren zu niedrig, sagt Präsident Joachim Ruckwied. Er fordert mehr Unterstützung von der Bundesregierung.
3: Es gibt eine EU-Düngemittelhilfe, die sie kann auf 180 Millionen Euro aufgestockt werden. Die zweite Maßnahme, Reduktion der Steuern auf Diesel bis mindestens Ende November. Und der dritte Punkt ist die Direktzahlungen zu 80% im Oktober auszubezahlen.
1: Die Feuerwehr kämpft weiter gegen den Waldbrand an der deutsch-belgischen Grenze. Die Lage hat sich durch Regen zwar etwas verbessert, problematisch ist aber der Wind. Der soll heute wieder stärker werden und könnte dafür sorgen, dass sich die Flammen ausbreiten. Augen auf beim Online-Kauf. Der Handelsverband warnt vor Shops im Netz, die scheinbar in Deutschland sitzen, hinter denen aber Anbieter aus China stecken. Das Zurückschicken der Ware kann dann sehr teuer werden und viele Käufer behalten sie deshalb. Das ist das Geschäftsmodell vieler dieser Shops, so der HDE. Im möglicherweise wegweisenden Prozess gegen

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1: Im Studio Cornelius Dreger. Schönen guten Tag. Deutschlands Bauern erleben ein schwieriges Jahr. Die Ernte fällt mager aus. Die Bauern erwarten erhebliche Einbußen beim wichtigen Getreide. Auch bei Kartoffeln zeichnet sich ein maues Ergebnis ab. Zudem kämpfen die Bauern mit niedrigen Erlösen und hohen Kosten. Zu Staatshilfen sagte Bundeslandwirtschaftsminister Rainer im ZDF:
2: Wir brauchen belastbare Daten. Ohne belastbare Daten können wir schlecht Hilfe leisten. Mir ist es aber enorm wichtig, dass die landwirtschaftlichen Betriebe wissen, sie bleiben nicht alleine. Wir haben die Folgen der Dürre genau im Auge und werden, so gut es geht und so schnell es auch geht, passgenaue Hilfen anbieten.
1: Deutschland will bei der Drohnenabwehr besser werden. In Sachsen-Anhalt ist dafür jetzt ein neues Forschungszentrum an den Start gegangen. Am Testflughafen des Deutschen Zentrums für Luft- und Raumfahrt in Kochstedt sollen gezielt Abwehrmöglichkeiten entwickelt und unter realistischen Bedingungen erprobt werden. Drohnen werden immer mehr zum Sicherheitsrisiko, etwa für Bundeswehrstandorte, Industrieanlagen oder Flughäfen. Zuletzt gab es den Vorfall mit einer Sprengstoffdrohne am Airport Leipzig-Halle. Mit dem Wohnungsbau in Deutschland geht es bergauf. Im ersten Halbjahr wurden rund 126.000 Baugenehmigungen erteilt, so das Statistische Bundesamt. Das sind 15% mehr als vor einem Jahr und der stärkste Anstieg von Baugenehmigungen seit 2016. Der Handelsverband warnt vor Online-Shops, die scheinbar in Deutschland sitzen, hinter denen aber Anbieter aus China stecken. Denn es kann sehr teuer werden, wenn man Ware zurückschicken will. Häufig behalten Käufer sie deshalb. Der HDE sagt, genau darauf basiert das Geschäftsmodell vieler Anbieter. Nicht der FIFA-Präsident muss gehen, sondern einer seiner Kritiker. Der Fußball-Weltverband hat sich von Betriebsdirektor Lamour getrennt. Der hatte sich öffentlich gegen FIFA-Boss Infantino und dessen Investorenpläne gestellt. Die sind inzwischen nach weltweiter Kritik vom Tisch.
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3: Mit KI-Support. Viele Wolken gibt es gerade und in vielen Ecken kommt auch immer wieder Regen runter. Später wird der Regen eher unregelmäßiger und dann sind auch mal kurze Gewitter drin. Dazu liegen die Höchstwerte meist zwischen 18 und 23 Grad. Im Südwesten sind bis 28 Grad möglich. Morgen bleibt's oft grau, dazu immer mal wieder Schauer und einzelne Gewitter, maximal bis 32 Grad.

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1: Im Studio Cornelius Dreger. Schönen guten Tag. Deutschlands Bauern erleben ein schwieriges Jahr. Die Ernte fällt mager aus. Die Bauern erwarten erhebliche Einbußen beim wichtigen Getreide. Auch bei Kartoffeln zeichnet sich ein maues Ergebnis ab. Zudem kämpfen die Bauern mit niedrigen Erlösen und hohen Kosten. Zu Staatshilfen sagte Bundeslandwirtschaftsminister Reiner im ZDF:
2: Wir brauchen Belastbarkeiten. Ohne Belastbarkeiten können wir schlecht Hilfe leisten. Mir ist es aber enorm wichtig, dass die landwirtschaftlichen Betriebe wissen, sie bleiben nicht alleine. Wir haben die Folgen der Dürre genau im Auge und werden, so gut es geht und so schnell es auch geht, passgenaue Hilfen anbieten.
1: Deutschland will bei der Drohnenabwehr besser werden. In Sachsen-Anhalt ist dafür jetzt ein neues Forschungszentrum an den Start gegangen. Am Testflughafen des Deutschen Zentrums für Luft- und Raumfahrt in Kochstedt sollen gezielt Abwehrmöglichkeiten entwickelt und unter realistischen Bedingungen erprobt werden. Drohnen werden immer mehr zum Sicherheitsrisiko, etwa für Bundeswehrstandorte, Industrieanlagen oder Flughäfen. Zuletzt gab es den Vorfall mit einer Sprengstoffdrohne am Airport Leipzig-Halle. Mit dem Wohnungsbau in Deutschland geht es bergauf. Im ersten Halbjahr wurden rund 126.000 Baugenehmigungen erteilt, so das Statistische Bundesamt. Das sind 15% mehr als vor einem Jahr und der stärkste Anstieg von Baugenehmigungen seit 2016. Der Handelsverband warnt vor Online-Shops, die scheinbar in Deutschland sitzen, hinter denen aber Anbieter aus China stecken. Denn es kann sehr teuer werden, wenn man Ware zurückschicken will. Häufig behalten Käufer sie deshalb. Der HDE sagt, genau darauf basiert das Geschäftsmodell vieler Anbieter. Nicht der FIFA-Präsident muss gehen, sondern einer seiner Kritiker. Der Fußball-Weltverband hat sich von Betriebsdirektor Lamour getrennt. Der hatte sich öffentlich gegen FIFA-Boss Infantino und dessen Investoren

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1: Im Studio Cornelius Dreger. Schönen guten Tag. Die Ernte in Deutschland fällt in diesem Jahr mau aus. Der Bauernverband rechnet beim wichtigen Getreide mit einem Ertrag von knapp 42 Millionen Tonnen, 7% weniger als im Vorjahr. Die Kartoffelernte dürfte ebenfalls mager ausfallen. Die Bauern stehen vor großen Herausforderungen. Der Präsident des Bauernverbands Ruckwied sagte bei der Erntebilanz:
2: Unterdurchschnittliche Ernte seit 3 Jahren, niedrige Erzeugerpreise, ständig steigende Kosten. Es ist zwingend notwendig, dass die Bundesregierung ein Sofortprogramm für die Landwirtschaft auf den Weg bringt.
1: Deutschland will bei der Drohnenabwehr besser werden. In Sachsen-Anhalt ist dafür jetzt ein neues Forschungszentrum an den Start gegangen. Am Testflughafen des Deutschen Zentrums für Luft- und Raumfahrt in Kochstedt sollen gezielt Abwehrmöglichkeiten entwickelt und unter realistischen Bedingungen erprobt werden. Drohnen werden immer mehr zum Sicherheitsrisiko, etwa für Bundeswehrstandorte, Industrieanlagen oder Flughäfen. Zuletzt gab es den Vorfall mit einer Sprengstoffdrohne am Airport Leipzig-Halle. Gasverbraucher sollten sich auf steigende Rechnungen einstellen. Als Grund nannte Netzagenturchef Müller bei T-Online die Sperrung der Straße von Hormuz. Trotz Irankrieg sei genug Gas verfügbar, allerdings zu höheren Preisen. Aktuell sind die Gasspeicher in Deutschland zur Hälfte gefüllt. Im möglicherweise wegweisenden Prozess gegen Meta beginnen heute die Eröffnungsplädoyers. Mehrere US-Bundesstaaten werfen dem Konzern vor, Minderjährige mit Instagram und Facebook abhängig zu machen. Sie fordern Einschränkungen bei Funktionen wie dem Endlos-Scrollen und eine hohe Strafzahlung. Die Rückkehr von Niklas Füllkrug zu Werder Bremen ist perfekt. Der 33-jährige Stürmer wird für 1 Jahr von West Ham ausgeliehen. Vor 3 Jahren hatte Füllkrug Werder als Bundesliga-Torschützenkönig verlassen. Zuletzt war seine Karriere ins Stocken geraten.
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3: Mit KI-Support. Viele Wolken gibt es am Nachmittag in weiten Teilen. Dazu regnet es immer wieder. Nur im Nordosten zeigt sich zwischendurch auch mal die Sonne. Später lässt der Regen eher nach und es bleibt häufiger trocken. Ganz vereinzelt ist aber noch ein kurzes Gewitter drin bei 18 bis 23 Grad. Morgen geht es wechselhaft weiter mit Schauern und einzelnen Gewittern, maximal bis 28 Grad.

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1: Im Studio Cornelius Dreger. Schönen guten Tag. Deutschland will bei der Drohnenabwehr besser werden. Dafür ist in Sachsen-Anhalt ein neues Forschungszentrum an den Start gegangen. In Kochstedt soll geforscht und unter realistischen Bedingungen getestet werden. Bundesinnenminister Alexander Dobrindt.
2: Das zeigt nochmal die gemeinsame Kraftanstrengung, die wir als Bund, als Länder gemeinsam angehen, um einer hybriden Bedrohung etwas entgegenzusetzen, für das wir dringend die Forschung, die Entwicklung, die Erprobung, die Technik, die Fähigkeiten auch hier vor Ort brauchen.
1: Drohnen werden immer mehr zum Sicherheitsrisiko, etwa für Bundeswehrstandorte, Industrieanlagen oder Flughäfen. Deutschlands Bauern fahren eine magere Ernte ein. Hitze und Trockenheit sind die Gründe. Beim Getreide rechnet der Bauernverband mit knapp 42 Millionen Tonnen, 7% weniger als im Vorjahr. Auch wegen niedriger Erlöse und hoher Kosten fordern die Bauern Hilfe vom Staat. Gaskunden müssen sich auf höhere Rechnungen einstellen. Grund ist laut Netzagenturchef Klaus Müller die unsichere Lage am Gasmarkt. Mehr von Dirk Justes.
3: Müller sagte dem Nachrichtenportal T-Online, aktuell gebe es keine dauerhafte Entspannung. Gas sei auf den Weltmärkten weiter ausreichend verfügbar. Durch den Iran-Krieg und die Sperrung der Straße von Hormuz sei der Einkauf aber teurer geworden. Die deutschen Speicher sind derzeit knapp zur Hälfte gefüllt. Die Händler müssten ihrer Verantwortung nachkommen und rechtzeitig vorsorgen, sagte Müller weiter.
1: Im Waldbrandgebiet an der deutsch-belgischen Grenze gibt es noch keine Entwarnung. Die Lage hat sich zwar verbessert, es wird aber erwartet, dass der Wind stärker wird. Das könnte dafür sorgen, dass sich die Flammen ausbreiten. Gleichzeitig soll es aber auch wieder regnen. Der Handelsverband warnt vor Online-Shops, die scheinbar in Deutschland sitzen, hinter denen aber Anbieter aus China stecken. Denn es kann sehr teuer werden, wenn man Ware zurückschicken will. Häufig behalten Käufer sie deshalb. Der HDE sagt, genau darauf basiert das Geschäftsmodell vieler Anbieter.
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4: Mit KI-Support. Viele Wolken gibt es gerade und dazu regnet es immer wieder. Nur im Nordosten zeigt sich zwischendurch mal die Sonne und es bleibt meist trocken. Dazu liegen die aktuellen Werte bei 18 bis 23 Grad. Im Südwesten sind auch bis 28 Grad drin. Und später kann vereinzelt ein kurzes Gewitter aufziehen. Morgen geht's mit Sonne und Wolken weiter. In der Mitte kommen Schauer auf und später sind auch Gewitter drin, maximal bis 32 Grad.

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1: Im Studio Cornelius Dreger. Schönen guten Abend. Drohnen werden immer mehr zum Sicherheitsrisiko und dagegen will Deutschland sich besser rüsten. In Sachsen-Anhalt ist dafür jetzt ein neues Forschungszentrum an den Start gegangen. Am Testflughafen des Deutschen Zentrums für Luft- und Raumfahrt in Kochstedt sollen gezielt Abwehrmöglichkeiten entwickelt und unter realistischen Bedingungen erprobt werden. Bundesinnenminister Alexander Dobrindt.
2: Das ist nicht selbstverständlich, weil wir wissen auch, wie schwierig es oftmals ist, in einem quasi Realbetrieb Erprobungen neuer Technologien durchzuführen.
1: Die Ernte in Deutschland fällt in diesem Jahr mau aus. Der Bauernverband rechnet beim wichtigen Getreide mit einem Ertrag von knapp 42 Millionen Tonnen, 7% weniger als im Vorjahr. Die Kartoffelernte dürfte ebenfalls mager ausfallen. Die Bauern stehen vor großen Herausforderungen. Der Präsident des Bauernverbands Ruckwied sagte bei der Erntebilanz:
3: Unterdurchschnittliche Ernte seit 3 Jahren, niedrige Erzeugerpreise, ständig steigende Kosten. Es ist zwingend notwendig, dass die Bundesregierung ein Sofortprogramm für die Landwirtschaft auf den Weg bringt.
1: Mit dem Wohnungsbau in Deutschland geht es bergauf. Im ersten Halbjahr wurden rund 126.000 Baugenehmigungen erteilt, so das Statistische Bundesamt. Das sind 15% mehr als vor einem Jahr. Und der stärkste Anstieg von Baugenehmigungen seit 2016. Gaskunden müssen sich auf höhere Rechnungen einstellen. Netzagenturchef Müller begründet das mit der Sperrung der Straße von Hormuz. Genug Gas sei zwar da, durch den Iran-Krieg aber teurer geworden, sagte RT Online. Aber die Preise seien aktuell bei weitem nicht so hoch wie 2022 nach dem Beginn des Ukraine-Kriegs. Die Rückkehr von Niklas Füllkrug zu Werder Bremen ist perfekt. Der 33-jährige Stürmer wird für 1 Jahr von West Ham ausgeliehen. Vor 3 Jahren hatte Füllkrug Werder als Bundesliga-Torschützenkönig verlassen. Zuletzt war seine Karriere ins Stocken geraten.
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4: Mit KI-Support. Viele Wolken gibt's heute Abend und immer wieder regnet's auch noch. Vereinzelt kann später sogar mal ein kurzes Gewitter aufziehen. In der Nacht lässt der Regen meist nach. Ab und zu kommt aber noch ein Schauer runter. Die Tiefstwerte liegen zwischen 19 und 11 Grad. Morgen bleibt's wechselhaft mit Wolken und quer über die Mitte immer wieder Regen. Später sind auch Gewitter drin. Dazu gibt's maximal 32 Grad.

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1: Im Studio Cornelius Dreger. Schönen guten Abend. Deutschland will bei der Drohnenabwehr besser werden. Dafür ist in Sachsen-Anhalt ein neues Forschungszentrum an den Start gegangen. In Kochstedt soll geforscht und unter realistischen Bedingungen getestet werden. Bundesinnenminister Alexander Dobrindt.
2: Das zeigt nochmal die gemeinsame Kraftanstrengung, die wir als Bund, als Länder gemeinsam angehen, um einer hybriden Bedrohung etwas entgegenzusetzen, für das wir dringend die Forschung, die Entwicklung, die Erprobung, die Technik, die Fähigkeiten auch hier vor Ort brauchen.
1: Drohnen werden immer mehr zum Sicherheitsrisiko, etwa für Bundeswehrstandorte, Industrieanlagen oder Flughäfen. Die Ernte in Deutschland fällt in diesem Jahr mau aus. Der Bauernverband rechnet beim wichtigen Getreide mit einem Ertrag von knapp 42 Millionen Tonnen, 7% weniger als im Vorjahr. Die Kartoffelernte dürfte ebenfalls mager ausfallen. Die Bauern stehen vor großen Herausforderungen. Der Präsident des Bauernverbands Ruckwied sagte bei der Erntebilanz:
3: Unterdurchschnittliche Ernte seit 3 Jahren, niedrige Erzeugerpreise, ständig steigende Kosten. Es ist zwingend notwendig, dass die Bundesregierung ein Sofortprogramm für die Landwirtschaft auf den Weg bringt.
1: Beim Wohnungsbau in Deutschland geht's wieder aufwärts. Im ersten Halbjahr wurden rund 126.000 Wohnungen genehmigt, so das Statistische Bundesamt. Das sind 15% mehr als im Vorjahreszeitraum. Und der kräftigste Anstieg von Baugenehmigungen seit 10 Jahren. Gasverbraucher sollten sich auf steigende Rechnungen einstellen. Als Grund nannte Netzagenturchef Müller bei T-Online die Sperrung der Straße von Hormuz. Trotz Irankrieg sei genug Gas verfügbar, allerdings zu höheren Preisen. Aktuell sind die Gasspeicher in Deutschland zur Hälfte gefüllt. Ein Ukrainer ist wegen Agententätigkeit für Russland in Deutschland zu einer Gefängnisstrafe verurteilt worden. Laut Richterspruch hatte er Brandanschläge vorbereitet. Nach dem Urteil am Oberlandesgericht Stuttgart kam der Mann sofort frei. Die Haftstrafe von 1 Jahr und 3 Monaten gilt durch die U-Haft als verbüßt.
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4: mit KI-Support. Viele Wolken gibt's heute Abend und immer wieder regnet's auch noch. Vereinzelt kann später sogar mal ein kurzes Gewitter aufziehen. In der Nacht lässt der Regen meist nach. Ab und zu kommt aber noch ein Schauer runter. Die Tiefstwerte liegen zwischen 19 und 11 Grad. Morgen bleibt's wechselhaft mit Wolken und quer über die Mitte immer wieder Regen. Später sind auch Gewitter drin. Dazu gibt's maximal 32 Grad.

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1: Im Studio Cornelius Dreger. Schönen guten Abend. Deutschlands Bauern fahren in diesem Jahr eine magere Ernte ein. Davon geht der Bauernverband aus. Hitze und Trockenheit sind die Gründe. Einzelheiten von Daniel Bornberg.
2: Beim wichtigen Getreide rechnet der Bauernverband mit einem Ertrag von knapp 42 Millionen Tonnen. Das wären 7% weniger als im Vorjahr. Vor allem der Süden und der Westen sind von schwachen Erträgen oder sogar Missernten betroffen. Auch die Kartoffelernte dürfte mau ausfallen. Schlechte Erträge auf der einen Seite, niedrige Erlöse und hohe Kosten auf der anderen. Viele Bauern haben Probleme. Bundeslandwirtschaftsminister Reiner stellt aber Hilfen in Aussicht.
1: Deutschland will bei der Drohnenabwehr besser werden. In Sachsen-Anhalt ist dafür jetzt ein neues Forschungszentrum an den Start gegangen. Am Testflughafen des Deutschen Zentrums für Luft- und Raumfahrt in Kochstedt sollen gezielt Abwehrmöglichkeiten entwickelt und unter realistischen Bedingungen erprobt werden. Drohnen werden immer mehr zum Sicherheitsrisiko, etwa für Bundeswehrstandorte, Industrieanlagen oder Flughäfen. Zuletzt gab es den Vorfall mit einer Sprengstoffdrohne am Airport Leipzig-Halle. Die Kontrollen an den deutschen Grenzen sollen über den September hinaus um ein weiteres halbes Jahr verlängert werden. Das hat Innenminister Dobrindt jetzt der EU gemeldet. Die kann noch widersprechen. Binnengrenzkontrollen sind in der EU als vorübergehendes und letztes Mittel gedacht. Gasverbraucher sollten sich auf steigende Rechnungen einstellen. Als Grund nannte Netzagenturchef Müller bei T-Online die Sperrung der Straße von Hormuz. Trotz Irankrieg sei genug Gas verfügbar, allerdings zu höheren Preisen. Aktuell sind die Gasspeicher in Deutschland zur Hälfte gefüllt. Der Handelsverband warnt vor Online-Shops, die scheinbar in Deutschland sitzen, hinter denen aber Anbieter aus China stecken. Denn es kann sehr teuer werden, wenn man Ware zurückschicken will. Häufig behalten Käufer sie deshalb. Der HDE sagt, genau darauf basiert das Geschäftsmodell vieler Anbieter.
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3: Mit KI-Support. Viele Wolken gibt's heute Abend und immer wieder regnet's auch noch. Vereinzelt kann später sogar mal ein kurzes Gewitter aufziehen. In der Nacht lässt der Regen meist nach. Ab und zu kommt aber noch ein Schauer runter. Die Tiefstwerte liegen zwischen 19 und 11 Grad. Morgen bleibt's wechselhaft mit Wolken und quer über die Mitte immer wieder Regen. Später sind auch Gewitter drin. Dazu gibt's maximal 32 Grad.
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5: Und der startet natürlich mit euch durch. Heute ist Dienstag, das heißt Startag-Zeit. Wir sind zu Gast in der Schweiz bei Dr. Maybach. Gleich geht's los, euch einen schönen guten Abend.

0: Hier mit beeindruckender Geschichte von Kunst über Film bis hin zur Bühne. Ja, und mittendrin fällt da auch noch der Name Lieselotte Pulver. Der Oliver ist mir zugeschaltet. Hallo und einen wunderschönen guten Abend in die Schweiz, muss ich sagen.
1: Ja, guten Abend, Bernie. Ich freue mich, hier bei dir in der Sendung sein zu dürfen.
0: Oliver habe ich gesagt, aber man kennt dich natürlich viel mehr unter Dr. Maybach. Und jetzt erklär uns mal, wie ist dieser Name entstanden?
1: Ja, das ist eine verrückte Geschichte. Es ist so, dass ich muss von vorne beginnen. Hätte man mich gefragt vor 4 Jahren, wirst du einmal Schlagersänger sein? Dann hätte ich verdutzt geguckt und gesagt, was, wie bitte? Nee, also Sänger, wieso denn das? Ich bin da völlig ahnungslos und planlos reingeschlittert. Ich habe nämlich eine Klientin, die war Schlagersängerin, die habe ich über die Jahre begleitet. Und wir waren dann gemeinsam am Geburtstagsfest. Also ich habe sie eingeladen an meinem Geburtstag. Das ist über 10 Jahre her. Und dann ging es feuchtfröhlich zu und her und wir haben gesungen. Und sie sagte dann irgendwann mal, du Olli, du kannst ja singen. Weißt du was, wir machen mal ein Duett. Das war die Maribel, kannst du schon verraten.
0: Ja,
1: und die hat mich dann tatsächlich, ja, Jahre später hat die mich angerufen und gesagt, Olli, weißt du noch damals, als ich dich gefragt habe, machst du mal ein Duett? Und ich, ja klar. Und dann hat sie gesagt, ich habe einen Song, geh ins Studio, habe schon alles organisiert, da soll man schauen, ob man deine Stimme brauchen kann. Und ich war gerade auf Mallorca, da bin ich dann in ein Studio gefahren, 15 Minuten dort. Er hat gesagt, ja, absolut. Und Wochen später waren wir im Studio. Und dann sagte mir Maribel, aber weißt du, jetzt brauchst du einen Künstlernamen. Und ich habe ja gar nicht gedacht, dass da irgendwie mal was draus wird. Und dann hat sie gesagt, aber ich hätte eine Idee, mach doch einfach Dr. Maybach. Und ich heiße ja, ich bin ja noch Rechtsanwalt und immer noch tätig und in meinem Berufsleben als Anwalt heiße ich Dr. Maybach. Und deshalb war es naheliegend. Dann habe ich gedacht, ach ja, super Idee, es gab ja mal einen Dr. Alban, sicher kein Problem. Dachte ich am Anfang, aber ich wusste auch nicht, wohin der Weg geht, weil bereits nach dem zweiten, dritten Song, ich kann es dann später vielleicht noch ausführen, wenn wir vielleicht in die späten Lieder gehen, wurde ich tatsächlich angegangen von Radiomoderatoren und auch sonst Nahestehenden in der Musik, die gesagt haben, du Olli, willst du nicht deinen Namen ändern? Also die Leute denken einfach, ja, Maybach, dann denken sie ans Auto, Luxus und dann noch Doktor, das ist einfach zu viel, das kannst du nicht machen. Und ich habe dann gesagt, du, nee, das bin ich. Also ich verbiege mich nicht, ich mache die Sachen, wie ich die Songs mache, wie sie genau aus mir herauskommen, wie ich sie haben will. Ist auch der Name, das ist, bin ich. Und ich habe immer gesagt, weißt du was, das ist Wiedererkennungsmerkmal. Wenn es den Leuten gefällt, dann hören sie es. Und wenn sie es nicht, wenn sie nicht gefällt, dann hören sie jemand anderen. Das ist die Geschichte dahinter.
0: Ah, Wahnsinn. Und in Vorbereitung auf diesem Startag habe ich natürlich auch so ein bisschen viel über deine Familiengeschichte gelesen, nachgehört. Und da liegt so viel künstlerischer Einfluss. Da muss ich gleich mal fragen, war dir eigentlich früh klar, dass du irgendwann selbst dann auch auf der Bühne stehen wirst? Oder ist das wirklich dann erst später entstanden?
1: Nee, also effektiv bin ich schon immer ein wenig auf der Bühne gestanden. Ich bin sogar, also als kleines Kind habe ich immer Radiomoderator werden wollen, ne? Also das, was du heute bist. Und habe dann damals auch mit den Kassetten gespielt und gemixt und gesprochen und gemacht. Und später habe ich dann, ja, das war ja so ab Anfangs 20 habe ich begonnen zu moderieren. Und auch Sportanlässe zu kommentieren. Ich habe das auch schon im Gymnasium gemacht und das ist auch bis heute geblieben. Wenn ich einmal noch je Zeit habe, vielleicht noch ein, zwei Anlässe mache ich tatsächlich noch im Jahr, wo ich noch kommentiere oder moderiere. Also von dem her war ich immer auf der Bühne, es hat mir immer gefallen und das mit der Musik war dann schlicht nur noch Zufall.
0: Wenn man so das Umfeld, deine Familie so ein wenig bisschen beobachtet, wie kreativ hat das dich in deiner Arbeit auch beeinflusst?
1: Beeinflusst. Ich muss sagen, ich bin von Grund auf kreativ, positiv. Und natürlich hat mich Lieselotte immer auch mit beeinflusst, in diesem Sinne, weil ich natürlich gesehen habe, ja, eben, wie sie ihren Weg gegangen ist, wie sie immer aufgestellt war und wie sie auch immer Ideen hatte. Und das inspiriert natürlich.

0: Natürlich. Aber ich denke, ja, wenn ich zurückschaue oder zurückblicke, man hat irgendwie, man trägt das in sich mit. Und vielleicht wird es geweckt oder nicht, aber ich habe das schon immer irgendwie mitgetragen und auch gespürt. Und deshalb fühle ich mich auch total wohl, wo ich jetzt bei der Musik bin.
1: Du hast Lieselotte Pulver gerade eben schon angesprochen. Mal ganz ehrlich, war sie eher die berühmte Verwandte für dich oder doch etwas mehr Familie?
0: Ich sag mal beides. Also es ist natürlich schon so, ja, einerseits war es natürlich ganz die normale Verwandte, wenn man sie gesehen hatte als Kind bei den Familienfesten oder was auch immer war. Und andererseits war es natürlich auch speziell, wenn man dann im TV einen Film sah von ihr und auch merkte, ja, die Leute kennen sie. Also von dem her ist wirklich beides, aber ja, wenn man im familiären Rahmen ist, dann denkt man eigentlich nicht mehr daran. Aber eben dann, wenn man sie gesehen hat, wieder, dann ist es einem wieder, ach doch, doch, die ist wirklich bekannt.
1: Ja, das stimmt auf jeden Fall. Wir hören Musik von Dr. Maybach und gleich reden wir natürlich weiter über seine Musik, über seine Karriere und natürlich über vieles, vieles mehr.

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1: Warno FM, Starttagzeit. Heute ist wieder Dienstag. Dr. Maybach ist zu Gast. Wir sind in der Schweiz zu Gast. Da ist er nämlich zu Hause und er hat uns gerade eben schon verraten, das Mikrofon hat ihn als Kind schon begleitet. Mich auch. Radiosendungen hat er nachgespielt. Ich auch. Mit Schallplattenspielern, CD-Player, später auch mit der Minidisc. Und Oliver, mal ganz ehrlich, meine Eltern, die haben da so ein bisschen drüber gelacht. Wie war es bei deinen?
2: Ähnlich. Die haben vor allem gesagt, Oliver, jetzt ist mal gut. Weil ich habe so viel geplappert und gesprochen und die ganze Zeit eben irgendwelche Sachen gespielt, eben insbesondere Radiomoderator, da haben sie wirklich gesagt, jetzt ist es gut, mal Ruhe.
1: So ging es mir auch. Meine Mutter hat es geliebt, mein Vater war eher so, ich sage jetzt mal ganz vorsichtig, der Stinkstiefel. Wer war es bei dir? Waren es bei dir beide?
2: Nee, war bei mir dasselbe.
1: Ah, okay. Genau. Wie war es für dich, die erste Moderation, als du gespielt hast? Also ich kann mich vorstellen, ich war damals schon aufgeregt, ich bin heute noch vor jeder Sendung aufgeregt. War das für dich auch immer so ein Spiel der Aufregung und dann nachher, ach, das hat ja doch ganz gut geklappt?
2: Ja, obwohl, da muss ich auch wieder ausholen, ist auch wieder eine Geschichte dahinter. Es ist so, meine Freundin, die ich damals hatte, es gab in Bern einen großen Laufanlass, den gibt es noch heute, so ja, ein Halbmarathon. Und dann gab es am Vorabend immer ein großes Showprogramm mit den Miss Schweizen, Schweizer Künstler und so weiter. Und das hat dort jemand moderiert. Das ist ein Radiomoderator eines Lokalradios. Und ich natürlich immer mit Argusaugen alles beobachtet und geschaut. Und ich war damals am VIP-Tisch wegen der Freundin, weil die im Organisationskomitee war. Und da sage ich plötzlich einfach so, ja, also so wie das der macht, also nee, das könnte ich also auch noch. Und dann sagt der Präsident, ich weiß bis heute nicht, ob mehr im Schalk, aber auf jeden Fall sagt er, weißt du was, Olli, dann machst doch du das nächste Jahr. Und ich sage, ja okay, mach ich. Und tatsächlich hat er mich das nächste Jahr auf die Bühne gestellt. Ich war schon ein bisschen nervös, aber es hat super geklappt und fortan machte ich es dann jedes Jahr.
1: War es bei dir eher so die Stimme, die über das Mikrofon so faszinierend ist? Ich sag ja immer, ich höre meine Stimme ungern selber. Oder war es einfach nur die Möglichkeit, dass du einfach Menschen erreichen konntest?
2: Es war so, es macht mir einfach wahnsinnig viel Spaß und Freude, mit ja, zu interagieren, Leute zu erreichen. Ich bin ja nebst dem Anwalt, mache ich auch noch, ab nur Teilzeit bin ich auch Dozent und das geht auch in diese Richtung, mit den Studenten zu interagieren. Ich finde das einfach so etwas Tolles, oh ja, und Schönes, die Energie, die da hin und her schwappt.
1: Jetzt habe ich in der Schule immer das Glück gehabt bei den Lehrern. Ich bin immer ein Mensch, der viel spricht. Du musstest ja auch als Anwalt, auch als Dozent, als Sänger sowieso. Meine Lehrer haben früher mal gesagt, du bist irgendwann mal da zu finden, wo man viel schwätzt, wo man viel am Sabbeln ist. War das bei dir auch so oder kam das erst später?
2: Also nee, das war definitiv so, wenn wir am Gymnasium Sporttage hatten, wo die Gesamtschule den ganzen Tag Sport machen musste, da wurde ich immer direkt delegiert, dass ich das kommentieren soll, weil ich so viel schwatze. Also das haben die Lehrer früher gekannt. Genau.
1: Also wie bei mir eigentlich auch. Und man kann dann auch ehrlich sagen, das, was alles wir in unserer Jugend gemacht haben, das war schon der Grundstein bei dir genauso wie bei mir, was heute eigentlich passiert.
2: Das ist so, ja. Ich glaube, das sind diese roten Linien, die sich durch ein Leben ziehen. Und das wahrscheinlich die meisten Leute, wenn sie zurückschauen, können sie sagen, doch, das hat mich geprägt. Und ich hatte schon immer diese charakterliche Ausprägung. Und das führt dann einfach irgendwann an ein gewisses Ziel.
1: Musik hören wir natürlich heute auch von dir. Wir sind noch in den Anfängen. Du hast gerade Marivell schon angesprochen, die auch vor ein paar Jahren bei mir im Starttag war. Auch eine ganz liebe, nette Kollegin von dir. Und wir hören jetzt Musik von euch beiden. Wer wagt, gewinnt. Und da gibt es sicherlich auch eine tolle Geschichte zu dem Song.
2: Ja, das gibt eine tolle Geschichte. Also Maribel ist mit dem Song auf mich zugekommen und hat gesagt, ja, ich hätte noch so ein Duett, wärst du wieder dabei? Und ich habe gesagt, ja, natürlich, weil das war noch gar nicht sicher. Wir haben ja das mehr als Gag gemacht, den ersten Song. Sind aber mit dem ersten Song, nur Klammer auf, damals direkt zur Strafenkrone ins Finale gekommen. Und da haben wir gedacht, okay, dann ist wahrscheinlich doch nicht so schlecht. Und auf jeden Fall haben wir den zweiten Song gemacht, wer wagt, gewinnt. Und jetzt kommt die Geschichte dahinter. Mein heutiger Stammproduzent, Stefan Köhne, der hatte der Maribel gesagt, also weißt du was? Nee, das produziere ich nicht. Mit ihm, weil, wer soll das sein? Nie gehört. Also bei mir kann doch nicht einfach jeder kommen. Das geht nicht. Und die hat dann interveniert und hat gesagt, komm jetzt, gib eine Chance, Raum, und er soll doch mal und überhaupt. Und okay, wir kamen dort dann ins Studio. Und wenn man bei dem die Treppe runtergeht, da hängen alle die Produktion, die er gemacht hat für Vanessa May, Beatrice Egli, Andrea Berg und wie sie alle heißen. Da ist schon so, okay, da sind wir wohl an einem guten Ort gelandet. Aber auf jeden Fall hat es dann geklappt. Also mein Take, der war wirklich sofort drin und ich durfte dann weiter bei ihm machen. Und heute sind wir ein eingespieltes Team.
1: Wahnsinn. Wir hören den Song mit dir und Marie und gleich reden wir auf jeden Fall weiter mit Dr. Maybach hier bei uns im Startag.

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0: Es ist immer wieder lustig und spannend am Dienstagabend. Warum? Weil Stars bei uns zu Gast sind. Heute sind wir in der Schweiz beim Oliver und Dr. Maybach, das ist sein Künstlername. Die Entstehung haben wir natürlich schon erfahren. Aber Olli, mal ganz, ganz ehrlich, als Kind hast du eigentlich, glaube ich, von was ganz, ganz anderem geträumt. Ich wollte Polizist und Busfahrer werden und du Pilot, ne?
1: Ja, genau. Also das war für mich immer klar, Linienpilot. Sonst gar nichts anderes. Und mein Vater, der war Arzt und Professor und der hat gesagt, Busfahrer, der Lüfte, das kommt nicht in Frage. Da hatten wir ziemliches Konfliktpotenzial. Auf jeden Fall habe ich dann nach dem Gymnasium mich tatsächlich bei der Swissair gemeldet gehabt und die haben mir dann gesagt, ja, das geht nicht, man kann nicht nur die Pilotenselektion machen, man muss nebendran noch etwas studieren oder einen anderen festen Job machen. Okay, habe ich gedacht, weil ich habe mir gar nie Gedanken gemacht, was ich studieren will, weil für mich war so klar, dass ich Pilot werden will. Naja, also bin ich mal das Studienbüchlein durchgegangen, alles gestrichen, was mich nicht interessiert hat, habe ich gedacht, ja gut, schreibe ich mich halt bei Jura ein, fertig, mache ich das halt. Also wirklich wieder mal gedankenlos. Und dann, ja, diese Selektion bei der Swissair, die ging über 2 Jahre, die hat wunderbar geklappt. Ich mag mich noch sehr gut erinnern, bei einem meiner letzten Tests, wo wir da so in einem Flugsimulator waren, hat mir bereits der Zuständige für den Flugsimulator hat mir gesagt, ja, wir sehen uns ganz sicher wieder, das ist toll und so weiter. Okay, ich mich schon gefreut. Und dann kam dieses Swissair Grounding. Also, es war noch ein Zwischenschritt sogar. Ich habe das bestanden, hätte beginnen können, aber ich war die erste Klasse der Linienpiloten, die die Ausbildung eigenfinanzieren hätten sollen. Das heißt, 100.000 Schweizer Franken, umgerechnet etwa 100.000 Euro, hätte ich bezahlen müssen. Und wenn ich dann am Schluss angestellt worden wäre, wäre mir dann das für einen Lohn abgezogen worden, bis auf null. Mein Vater natürlich an der Decke gesagt, weißt du was, ich gebe dir keinen Franken, sicher nicht für das. Und so konnte ich es mir nicht leisten. Also muss ich noch warten und dann kam eben dann das Grounding und aus war der Traum. Und ja, so ist der Herr Maybach dann Anwalt geworden und lustigerweise war er dann beim Studium einer der Besten, wurde dann als Assistent an die Uni geholt und ja, stand im Raum, dass ich auch dort noch eine Professur mache. Habe ich dann nicht gewollt, aber das Vorlesen geben hat mir immer gefallen und das ist jetzt das Überbleibsel von dieser Zeit damals, dass ich noch heute eine Vorlesung gebe, einfach weil es mir Spaß macht. Das ist die Geschichte dahinter.
0: War denn der Vater am Ende zufrieden, wie es jetzt gelaufen ist, nach den ganz vielen Diskussionen im Vorfeld?
1: Ah, schwierig. Also, ich bin in einem sehr, sehr streng hierarchischen Familienumfeld im engeren Sinne. Also jetzt wirklich Vater, Familie, dort aufgewachsen. Und soll ich sagen, für ihn, es war einfach normal. Also der war sehr, sehr streng. Also wenn ich nehme jetzt an, hätte ich jetzt irgendwie noch eine Professur gemacht, hätte vielleicht gesagt, ja, jetzt ist es okay. Also so im Sinn vom Minimum. Also das war schon ein bisschen schwierig. Also, aber es zeigt einem dann, dass man seinen eigenen Weg gehen muss. Und ich muss mit mir selber da zufrieden sein, was ich auch dann immer war. Und ausblenden, was jetzt da der Vater gerne möchte. Das ist ja sein Leben und ich muss mein Leben leben für mich.
0: Gab es denn Momente, wo du selbst gesagt hast, boah, was mache ich hier eigentlich? Ah, das ist doch nicht der richtige Weg. Oder war es immer der Weg, wo du gesagt hast, den mache ich und den ziehe ich auch durch?
1: Ja, also was soll ich sagen? Es ist so, ich habe natürlich durch meinen speziellen Werdegang, wie ich jetzt auch Anwalt wurde, habe ich auch immer gemerkt, okay, ich bin schon ein bisschen anders als die Arbeitskollegen. Ich bin ultra kreativ halt. Also und viele sind eigentlich sehr kästchendenkend, sehr einfach, so strukturiert, dass sie manchmal die Verknüpfungen und Lösungen gar nicht mehr sehen. Das hat mir aber dann sehr viel geholfen. Und ich hatte immer neben dem Anwaltsein, eben, ich habe ja noch eben kommentiert oder moderiert oder ich bin ein Mensch, der viele Sachen gleichzeitig machen muss, sonst wird es mir langweilig. Das ist wirklich für mich ganz, ganz wichtig. Ich kann nicht monoton immer nur genau dasselbe. Und deshalb gibt mir jetzt hier die Musik dermaßen viel Freiheit, weil da kann ich in alle Richtungen kreativ schießen und habe ein Riesenfeld vor mir.
0: Ah, Wahnsinn. Abschließende Frage, bevor wir dann wieder zur Musik kommen. Hast du dir manchmal Gedanken gemacht, was wäre eigentlich, oder machst du dir die heute die Gedanken, was wäre eigentlich gewesen, wenn, Punkt, Punkt, Punkt?
1: Absolut, natürlich. Ja, ich bin heute glücklich, dass es so gekommen ist, wie es gekommen ist, wirklich. Weil ich habe natürlich Freunde, die sind heute Linienpiloten, diejenigen, die noch eine Stelle haben, ich muss schon fast so sagen. Und ich sehe, wie die heute leben. Und das wäre nicht mehr das, was ich mir damals vorgestellt habe. Ich bin froh, es ist so gekommen.
0: Wunderbar, dann hören wir die italienische Sehnsucht von dir und da gibt es sicherlich auch eine kleine kurze Geschichte, bevor wir den Song hören.
1: Absolut, ja, die italienische Sehnsucht, das war mein erster Solotitel und das ist eines meiner absoluten Lieblingslieder, deshalb habe ich auch genau diesen Titel ausgesucht. Und ja, ich bin ja auch sehr audiovisuell veranlagt und ich hatte, als ich diesen Song hörte, schon immer das Gefühl, boah, das braucht doch hier ein Musikclip, das irgendwie in Venedig spielt und mit Masten und eine Geschichte und habe mich dann auf YouTube alles nach vorne gesucht, wer das alles schon gecovert hat, vom Original bis zum Künstler XY und habe gesehen, ja. Ja, das gefällt, das könnte man anders machen. Und dann habe ich diesen Song aufgenommen, weil er mir so gefällt und habe dann auch ein bisschen probiert, noch ein bisschen ja, mich reinzubringen. Aber das war ein Cover, ist man da in einem Rahmen gebunden und habe dann aber das Musikvideo dafür in Venedig gedreht. Sehr aufwendig. Wenn jemand Lust hat, das anzuschauen, auf YouTube findet man es. Ich finde es wunderschön und gelungen.

0: Dr. Maybach bei uns zu Gast heute im Startag. Und wir haben schon gehört, nicht nur Musik begeistert ihn, er ist auch ein sehr guter Jurist, kann man glaube ich sagen. Bei uns in Deutschland würde ich jetzt fragen, welche Richtung bist du gegangen?
1: Ich bin im Privatrecht tätig, das heißt Vertragssachen, Unternehmensrecht mache ich auch. Einfach alles, was nicht behördlich ist, kann man sagen. Es gibt wie zwei Rechtswelten. Eine heißt, nennt sich Verwaltungsrecht, das ist eben Bürger, Verwaltung, Verwaltung, Verwaltung. Oder Bürger, Bürger ist dann eben Privatrecht und ich bin im Privatrecht.
0: War das schwer so, die Kanzlei aufzubauen, aktiv werden, tätig zu werden, oder war es eher ein einfacher Weg?
1: Für mich war es relativ einfach, weil ich habe das nämlich so gemacht. Ich war ja Assistent dann nach dem Staatsexamen an der Uni, habe dort doktoriert. Und man kann 6 Jahre lang Assistent sein, dann muss man entweder gehen oder dann eben habilitieren zum Professor. Und ich habe diese 6 Jahre voll ausgenutzt und habe aber parallel bereits in dieser Zeit meine Kanzlei aufgebaut und habe das dann auch sehr strukturiert gemacht, weil ich mir von der ersten Minute an gesagt habe, ich nehme nur gewisse Mandate, die müssen mich begeistern, ein Feuer in mir wecken, damit ich dann auch eben das Feuer in mir trage und das Beste gebe. Und das habe ich von der ersten Minute an gemacht und das hat sich ausbezahlt. Ich habe wirklich durch das die Anwaltskanzlei so aufbauen können, wie ich mir das vorgestellt hatte.
0: Jetzt muss ich mal fragen, als Anwalt, da muss man ja auch Entscheidungen treffen. Jetzt würde mich mal interessieren, was reizt dich jetzt gerade daran, auch Entscheidungen zu treffen und auch darin dann Verantwortung zu übernehmen?
1: Also ich sehe mich als Anwalt auch immer wieder als ein Mensch, ja, der die Verantwortung übernehmen muss und auch Gutes tun kann den Leuten. Also wirklich, man kann hier eine Hilfestellung leisten. Und ja, ich entscheide gerne. Ich mache gerne Auslegeordnungen, wäge ab und entscheide. Das habe ich auch schon immer gerne gemacht. Und das, denke ich, liegt mir auch.
0: Jetzt brauche ich meistens am Tag immer nicht nur 24 Stunden, sondern eher 36 oder 48. Das wäre für dich ja auch angebracht. Musik, Anwalt, dann noch Dozent. Wie kriegst du das alles in 24 Stunden unter? Weil du musst ja auch mit Sicherheit noch ein bisschen schlafen.
1: Ja, das ist natürlich immer ein Thema. Und ich sage immer, ja, das, was man gerne tut, ist ja dann keine Arbeit. Aber es stellt bei mir auch praktisch nie ab. Das ist natürlich schon so, aber ich denke, das haben ja ganz viele, ich weiß es auch von anderen Künstlern, der Block und den Zettel mit dem Stift neben dem Bett und kommt wieder eine Idee zugeflogen, aufwachen, aufschreiben, das ist bei mir natürlich schon auch ein Thema. Und ja, vieles hat dann auch mit Routine zu tun. Ich meine, Routine spart sehr viel Zeit. Wenn ich daran denke, wenn ich die Vorlesungen halte, ja, da muss ich sagen, da kann schon fast die Decke herunterfallen und ich komme nicht aus dem Konzept, weil ich das so intus habe und weiß, wie, wo, was. Das ist einfach die Routine und das macht dann alles auch zeitlich viel enger und dann hat man eigentlich auch wieder viel mehr Luft.
0: Was bedeutet dir jetzt diese Rolle als Dozent? Ist das eher Pflicht oder doch eher Leidenschaft?
1: Nee, das ist Leidenschaft. Also ich genieße das wahnsinnig, mit den Studenten im Austausch zu sein. Es ist auch wahnsinnig spannend, was dort immer wieder für Fragen kommen. Und es ist auch für mich eine Herausforderung, den Stoff weiterzugeben in einer möglichst verständlichen und vor allem interessanten Form, damit die Leute dann sagen, ah, eigentlich ist es doch nicht so trocken, man kann es auch wirklich cool und cool drüber bringen und das ist mein Anspruch, weil ich hatte selber als Student 2, 3 Dozenten, bei denen ja der Kampf gegen den Schlaf das größte Mühsal war, weil es einfach so langweilig war und das wollte ich irgendwie ändern, zumindest temporär in meinen Vorlesungen.
0: Wenn man so ein bisschen auf damals schaut, wo du studiert hast, zu heute, wenn du das so siehst, auch an den Themen, wäre es da das ein oder andere Thema gewesen, was du damals im Studium schon gerne früher gewusst hättest, was jetzt heute vielleicht viel, viel moderner ist?
1: Ja, sicher hätte ich mir gewünscht jetzt, weil ich natürlich im Musikbereich bin, dass wir auch ein bisschen mehr auf diese Thematiken eingegangen wären, auf diese Vertragsarten und auch Urheberrecht mehr vertieft hätten, weil ich habe das nämlich jetzt dann, als ich mit der Musik angefangen habe, dann alles mühsam für mich auch nach aufgearbeitet, weil es einfach sehr wichtig ist.
0: Wenn du jetzt auf deine Studenten schaust, die wissen ja sicherlich, dass du auch Musik machst, oder lassen wir das Thema Musik mal links stehen, dann die Anwalttätigkeit mittig und rechts alle anderen Sachen. Wie würden deine Studenten dich beschreiben? Könntest du das einschätzen?
1: Ja, also ich denke, die würden sagen, das ist ein sehr positiver, aufgestellter, engagierter Dozent.
0: Das klingt auf jeden Fall schön und toll. Und tolle Musik gibt es jetzt auch wieder von dir, Dr. Maybach, bei uns mit Magie und einer wunderschönen Geschichte, die du, Olli, uns jetzt sicherlich erzählen wirst.
1: Magie ist ein Meilenstein in der Solo-Karriere. Wir haben ja vorhin italienische Sehnsucht gehört. Ich hatte dann nämlich mir gesagt, so, jetzt habe ich das erste Lied gemacht. Das war ja jetzt ein Cover. Und jetzt probiere ich einmal, einen Song selber zu texten und aufzubauen. Jetzt muss man wissen, das ist wohl auch eher ungewöhnlich, ich habe nie ein Instrument gespielt, habe aber kann Noten lesen und alles. Aber das ist natürlich in diesem Sinne für mich ein Hemmschuh bei den Kompositionen. Und deshalb klappt das jetzt mit dem Stefan Köhne, mit meinem Produzenten, so gut. Weil dem kann ich meine Ideen, die ich habe, dem kann ich die einfach rübergeben und der kann die wie übersetzen musikalisch. Ich mache jetzt noch ganz eine kleine Klammer auf, noch zum ersten Song, damals Tanz mit dem Leben. Den habe ich nämlich auch noch, als der fertig im Kasten war, haben wir noch ganz viele Sachen geändert, die ich im Kopf hatte. Da hatte ich damals dem Produzenten eine Zeichnung gemacht. Der konnte es dann aber auch umsetzen. Das zeigt ein bisschen, wie schwierig es sein kann, mit mir zu arbeiten im musikalischen Bereich. Auf jeden Fall, Magie ist aus meiner Feder. Die Komposition hat dann der Stefan Köhne zusammengestellt gemacht und der Text ist von mir. Er hat dann auch noch einfach zwei, drei kleine Korrekturen gemacht, aber das ist mein erster eigener Song gewesen. Viel Spaß.
0: Den hören wir jetzt. Gleich gibt's die Nachrichten und dann geht's weiter mit Dr. Maybach und der zweiten Stunde hier bei Warnow FM im Starter.

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1: Im Studio Cornelius Dreger. Schönen guten Abend. Die Ernte in Deutschland fällt in diesem Jahr mau aus. Der Bauernverband rechnet beim wichtigen Getreide mit einem Ertrag von knapp 42 Millionen Tonnen, 7% weniger als im Vorjahr. Die Kartoffelernte dürfte ebenfalls mager ausfallen. Die Bauern stehen vor großen Herausforderungen. Der Präsident des Bauernverbands Ruckwied sagte bei der Erntebilanz:
2: Unterdurchschnittliche Ernte seit 3 Jahren, niedrige Erzeugerpreise, ständig steigende Kosten. Es ist zwingend notwendig, dass die Bundesregierung ein Sofortprogramm für die Landwirtschaft auf den Weg bringt.
1: Drohnen werden immer mehr zum Sicherheitsrisiko und dagegen will Deutschland sich besser rüsten. In Sachsen-Anhalt ist dafür jetzt ein neues Forschungszentrum an den Start gegangen. Am Testflughafen des Deutschen Zentrums für Luft- und Raumfahrt in Kochstedt sollen gezielt Abwehrmöglichkeiten entwickelt und unter realistischen Bedingungen erprobt werden. Bundesinnenminister Alexander Dobrindt:
3: Das ist nicht selbstverständlich, weil wir wissen auch, wie schwierig es oftmals ist, in einem quasi Realbetrieb Erprobungen neuer Technologien durchzuführen.
1: Die Kontrollen an den deutschen Grenzen sollen über den September hinaus um ein weiteres halbes Jahr verlängert werden. Das hat Innenminister Dobrindt jetzt der EU gemeldet. Die kann noch widersprechen. Binnengrenzkontrollen sind in der EU als vorübergehendes und letztes Mittel gedacht. Gasverbraucher sollten sich auf steigende Rechnungen einstellen. Als Grund nannte Netzagenturchef Müller bei T-Online die Sperrung der Straße von Hormuz. Trotz Irankrieg sei genug Gas verfügbar, allerdings zu höheren Preisen. Aktuell sind die Gasspeicher in Deutschland zur Hälfte gefüllt. Der Handelsverband warnt vor Online-Shops, die scheinbar in Deutschland sitzen, hinter denen aber Anbieter aus China stecken. Denn es kann sehr teuer werden, wenn man Ware zurückschicken will. Häufig behalten Käufer sie deshalb. Der HDE sagt, genau darauf basiert das Geschäftsmodell vieler Anbieter.
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4: Mit KI-Support. Viele Wolken gibt es in der Nacht noch und anfangs regnet es stellenweise auch noch ein bisschen. Das lässt aber nach. Im Norden sind vereinzelt noch Schauer dabei, sonst bleibt es oft trocken. Dazu gehen die Temperaturen runter auf 19 bis 11 Grad. Morgen starten wir mit vielen Wolken, dazu Schauer und einzelne Gewitter und maximal werden es bis zu 32 Grad.
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6: Und er hat Dr. Maybach mit im Gepäck. Er ist heute unser Gast im Startag. Wir freuen uns weiterhin auf ihn, auch in Stunde Nummer 2.

0: Dr. Maybach ist auch in der zweiten Stunde bei uns zu Gast. Wir reden über seine Musik und natürlich über vieles, vieles mehr. Und Olli, mal ganz, ganz ehrlich, du hast selbst geschrieben, wir haben gerade den Song schon gehört, aber wo du noch nicht selbst angefangen hast zu schreiben. Oder ich frage mal generell, was ist für dich wichtig an deiner Musik, an deinen Texten? Musst du drinstecken, musst du das verkörpern oder sagst du, ich kann eigentlich alles singen?
1: Nein, also da bin ich schon sehr strikt zu mir selber. Ich sage immer, wo Dr. Maybach draufsteht, ist auch Dr. Maybach drin. Und das soll heißen, ich habe immer verrückte Ideen. Ich habe es vorhin bereits geschildert. Es ist dann manchmal schwierig, das rüberzugehen, was ich musikalisch meine. Aber es ist bei mir so, wenn ein Titel entsteht, unabhängig ist es ein eigener oder ist es mal ein Cover. Dann beginnt die Arbeit eigentlich erst, wenn der Song aufgenommen und fertig ist. Weil dann habe ich immer noch vier Sachen zu ändern und sage ich, lass uns das ausprobieren, lass uns noch dieses Instrument reinmachen. Leute, die meine Musik kennen, die haben vielleicht schon gemerkt, bei mir ist sehr oft Saxophon drin. Ich habe einen ganz tollen Saxophonisten hier in der Schweiz und mit ihm brüte ich dann jeweils aus oder ich habe es bereits im Kopf und sage, komm, hey, hier, da muss jetzt einfach das noch rein, jetzt ein bisschen überdreht hier und Spannungsbogen und so weiter. Und das kann manchmal wirklich über Wochen dauern. Ich mache mich noch erinnern, mein Produzent hat gesagt, also Oliver, also bei dir ist schon einfach alles anders als bei den anderen. Weil normalerweise kommt einer hin, sagt, ich will einen Song aufnehmen, wir müssen den in 2 Wochen raushauen oder muss fertig sein in 10 Tagen. Und bei mir dauert das manchmal über Wochen. Aber ich glaube, er genießt es auch, dass er mal mit jemandem über lange Zeit die Songs jeweils entwickeln lassen kann.
0: Du hast jetzt selbst schon geschrieben, wir werden gleich nach dieser Gesprächsrunde Die Welt ist nicht genug hören, auch ein Song mit einem eigenen Text. Wie lange arbeitest du daran? Bist du wirklich einer, ich kenne Künstler, die sagen, ich habe den Text, den du da gleich spielst, innerhalb von einer halben Stunde zusammengeschrieben? Oder sind das wirklich so Sachen bei dir, wo du sagst, nee, das darf, wir haben es ja gerade eben schon gehört, so ein bisschen auch mal länger dauern?
1: Also bei mir hat es noch nie so kurz gedauert. Bei mir geht's ewig. Muss ich sagen, weil ich bin natürlich dort auch ungeübt. Man muss ja dann auch schauen, dass die Betonungen auf die Schläge kommen und dass sich das Ganze noch reimt im Idealfall und so weiter und so fort. Und da bin ich natürlich pedantisch und das dauert bei mir lange. Weil Die Welt ist nicht genug, ist etwas Spezielles. Auch hier gibt es eine Geschichte dazu. Es ist nämlich so, dass ich meinem Produzenten im Herbst, im Oktober gesagt hatte, du weißt du was, ich gehe auf eine große Karibik-Kreuzfahrt. Wir starten in New York und gehen dann runter bis nach Venezuela und alles wieder rauf. Und dann sagt er mir, wow, das ist ja wie James Bond, Die Welt ist nicht genug. Und dann sage ich, du, das ist ein cooler Titel für einen Song. Und dann habe ich das Musikvideo während der Kreuzfahrt gedreht, als der Song noch gar nicht fertig war. Ich habe nämlich während der Kreuzfahrt den Song geschrieben, den Text, und das immer gleich wieder visuell verarbeitet. Was dazu geführt hat, ich hatte das Video abgedreht, den Song gab es noch gar nicht, also aufgenommen, den Text schon und auch die Idee für die Melodie und alles. Und das haben wir dann alles nachher aufgenommen und ja, so kam es zu diesem speziellen Titel und wir haben tatsächlich in New York gedreht, auf Curaçao, in Puerto Rico.

0: Rico etc. ist auch ein ganz cooles Musikvideo zum Anschauen. Da kann ich auch nur empfehlen, auf YouTube gehen und das anzuschauen.
1: Du sprichst gerade die Musikvideos an. Ich habe mir sie natürlich angeschaut im Vorfeld dieser Sendung und muss sagen, sie sind sehr aufwendig produziert, sehr spannend auch produziert, so wie du es gerade angesprochen hast. Das bedeutet auch, du legst da sehr, sehr, sehr viel Wert drauf, dass diese ja, Videos zu 100% Dr. Maybach sind.
0: Absolut, ja. Weil es mir einfach auch wahnsinnig Spaß macht. Und ich selber, wenn ich manchmal, ich schaue manchmal auch einfach Musikvideos an, gebe auf YouTube Schlager ein und lasse dann einfach die Musikvideos da eines vor dem nach dem anderen abspielen. Und ja, da denke ich mir manchmal, es ist einfach schade, es ist schablonenhaft an drei Standorten gedreht mit drei Kleidungsstücken und dann zusammengeschnitten. Und ich vermisse ein wenig die Zeit in den 90er Jahren, als immer noch so aufwendige Musikvideos gedreht wurden. Das fand ich immer so toll. Und weil es mir Spaß macht, habe ich mir gesagt, also wenn ich was mache, dann mache ich es eben wieder so, wie es mir gefällt, wie ich finde, wie mein Anspruch ist. So muss es sein. Und das mache ich gerne.
1: Wunderbar. Die Geschichte haben wir gehört. Jetzt kommt der Song dazu. Die Welt ist nicht genug. Hier ist Dr. Maybach.

0: Startakzeit, Warno FM, Gabriela Massa haben wir gespielt mit Insieme.
1: Und ja, ganz herzlichen Dank. Einer meiner Lieblingssongs, Benny. Danke, danke.
0: Ah, jetzt sag nicht, ich habe da wirklich den Nagel mit auf den Kopf getroffen.
1: Absolut, absolut. Da kriege ich Gänsehaut bei diesem Song. Überhaupt, sie hat so eine tolle Stimme, da kann ich nur den Hut ziehen.
0: Sie war in diesem Jahr auch schon im Startag und hat ihre neue Single vorgestellt. Kennst du Gabriela persönlich?
1: Ja, ja, doch, doch, ja, wir kennen uns. Ja, wenn's, entweder treffen wir uns mal irgendwo auf einer Veranstaltung oder es gibt's auch, dass wir mal zusammen telefonieren oder schreiben. Absolut, ja.
0: Ah, Wahnsinn. Dr. Maybach bei uns weiterhin zu Gast. Und bei dir natürlich jetzt auch die Frage, wenn du dann im Studio stehst, das ist auch immer so eine ganz interessante Frage, bist du eher der Typ, der ja beim Einsingen schnell fertig ist oder liegt das auch an deiner Tagesverfassung? Wie sieht so ein Studiotag bei dir aus?
1: Also es braucht vor allem sehr viele Wasserflaschen. Das ist richtig, die Stimme zu holen. Ja, das weilt sich. Das kann manchmal schnell gehen. Es geht meistens relativ zügig. Aber dann hört man es nochmal durch und sagt, das können wir hier nochmal besser. Und dann macht man es nochmal. Also ich bin eigentlich einer, der steht vor das Mikrofon und dann schließe ich meine Augen. Ja, bin einfach zu und dann singe ich jeweils einfach mit geschlossenen Augen. Und versuche, den Ausdruck reinzubringen und mich richtig reinzufühlen in den Text oder in den Song.
0: Wie ist das bei dir, wenn du den Song dann hörst, wenn er fertig ist? Nimmst du dann immer noch Änderungen davor? Nimmst du Kritik an? Hast du selber manchmal noch Kritik, bis so ein Song dann wirklich so fertig ist, wie er dann rausgeht?
1: Also ich habe eigentlich immer Kritik. Es geht, also ich habe es schon vorher ein bisschen angetönt. Es wird extrem viel abgeändert jeweils noch. Also das, ja, wie gesagt, auch einen herzlichen Dank an meinen Produzenten für seine Geduld, weil dann habe ich eben die Idee, dass wir sagen, ja, weißt du was, komm, jetzt komm, machen wir hier eben noch jenes Instrument rein oder hier noch ein Chor. Nein, wir nehmen es wieder raus, wir machen das, wir machen den Aufgang anders und so weiter und so fort. Also wirklich, ich bin sehr, sehr lange jeweils am Hin- und Herschieben, bis ich sage, okay, jetzt finde ich, jetzt passt.
0: Ja, Wahnsinn. Und wer darf ihn dann zuerst hören, den neuen Song?
1: Das ist meine Familie natürlich. Die sind die ehrlichsten Kritiker. Und also ich höre auch auf Kritik, das finde ich also nicht nur jetzt bei der Musik, überall ist es ganz, ganz wichtig, weil die Leute, ja, die haben ja eine Meinung und nicht ohne Grund sagen sie das. Und da muss man immer reflektieren, hat es was, hat es nicht. Bringt es mir etwas, will ich es ändern, will ich es nicht. Das ist sehr, sehr wichtig und bin ich auch dankbar dafür.
0: Gab es schon mal einen Song, den du im Studio aufgenommen hast, wo du sagst, ja, der mag ja gut sein, aber er gefällt mir noch nicht so. Und dann hat es nochmal wieder Tage, Monate gedauert, bis er dann fertig war?
1: Ja, und da liegen 2, 3 auf der Seite. Das ist so, genau. Und Das ist ja auch wie überall im Leben. Es ist das Timing auch immer etwas Wichtiges. Und ja, ich habe 2, 3 Songs, da weiß ich einfach, die sind gut, da will ich aber vielleicht noch etwas ändern, aber ich spüre auch, das Timing ist noch nicht das Richtige, den musst du noch aufsparen. Und wenn ich dann das Gefühl habe, jetzt, dann kommt er dann.
0: Wahnsinn. Wir Radiomoderatoren haben ja immer so ein bisschen Angst, wenn man dann am Freitag so die Neuvorstellungen kriegt, die neuen Songs, die rauskommen. Das ist ja immer am Freitag und man sieht Coversongs. Und wie ich die Sendung mit dir vorbereitet habe, bin ich auf einen Coversong eigentlich gekommen, wo ich gesagt habe, wow, das ist mutig. Den Interpreten kennen wir, Fancy auf Englisch, Flames of Love, Flammen der Liebe, hat es schon oft gegeben. Aber bei deiner Version bin ich wirklich hängen geblieben und habe gesagt, wow. Und jetzt mal ganz, ganz ehrlich, wie kam die Idee, Flames of Love, Flammen der Liebe zu produzieren, aufzunehmen?
1: Ja, es ist halt so, dass das auch eines meiner Lieblingslieder ist. Und ich hatte dann immer auch den Wunsch, diesen Song mal zu machen, habe dann recherchiert, habe dann gesehen, ja, natürlich, der wurde schon x-fach gecovert. Und dann habe ich aber gesehen, wow, der hat 25 Jahre Jubiläum. Wie cool, ja, das wäre doch jetzt ein Anlass, den zu covern. Dann habe ich den Fancy angeschrieben, habe dem gesagt, hallo, ich möchte ihn gerne covern und so weiter und so fort. Und der hat dann tatsächlich zurückgeschrieben. Und ja, dann habe ich dann das gemacht. Und was dann geschah, ist auch noch so eine Anekdote. Mich rief eine Künstlerin an und sagte, du, Olli, jetzt habe ich ein Radiointerview gehört von einem anderen Künstler, der gerade Flammen der Liebe zum 25-Jahres-Jubiläum auch herausgibt, aber das bist ja gar nicht du. Dann wollte es der Zufall, dass es eben ein anderer Künstler auch gemacht hat. Und ja, das war dann ein, ja, was soll ich sagen, es kann ja mal passieren, war ein bisschen eine kuriose Situation, dass der Song zweimal von verschiedenen Künstlern um eine Woche verschoben herausgekommen ist. Und ja, aber so soll es sein. Und wie gesagt, das Spielfeld ist riesig und alle können es ja anders machen.
0: Genau. Was ist dir wichtig an Coversongs? Ich sage immer, covern gerne, aber der Künstler, der den Song covert, der muss sich selbst mit dem Song identifizieren. Ist das bei dir auch so?
1: Ja, definitiv. Also ein Cover, das muss, wie ich schon vorhin gesagt habe, es muss wieder Dr. Maybach drin haben. Also wenn ich nur einen Song einfach nachspiele, wie er ist, und keine, aber wirklich keine persönliche Note irgendwie reinbringen kann oder nicht sagen kann, diese Cover-Version hat auch ihre Berechtigung, weil sie mindestens gleichwertig ist, in meinem Empfinden, dann sollte man es sein lassen. Dann finde ich es schade, das ist wirklich, ja, ich will es jetzt fast nicht sagen, aber es ist schon fast eine Beleidigung am Ursprungssong.
0: Okay, wir hören die Flammen der Liebe, Flames of Love, Dr. Maybach hier bei uns im Startag und gleich reden wir natürlich noch ein bisschen weiter mit ihm.

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0: Dr. Maybach weiterhin bei uns zu Gast hier im Startag. Und Olli, mal ganz, ganz ehrlich, die Frage, wie sehr verfolgst du, seitdem du Musik machst, gerade die Schlagercharts? Bist du da täglich, bist du wöchentlich da vertreten und da schaust, wo deine Songs eigentlich landen?
1: Nein. Ich schaue schon regelmäßig. Aber es ist halt schon so, ich habe ja auch noch andere Sachen zu tun und ich sage mir auch immer, es reicht, wenn ich alle paar Tage mal reinschaue, weil es ändert ja nichts. Also da macht man sich nur selber kirre. Wenn ich natürlich sehe, dass ich mag mich erinnern, gerade Flamme der Liebe, der war in diesen DDP-DJ-Charts, war der plötzlich auf Platz 4 vorne und sehr lange dort geblieben. Da habe ich schon gestaunt und immer wieder geschaut. Am Freitag ist es immer noch so. Ja, aber sonst, was ich schaue, ist auf Spotify, das nimmt mich dann jeweils Wunder, wie ist eigentlich meine Hörerschaft zusammengesetzt oder wie viele Hörer habe ich. Das nimmt mich Wunder, solche Sachen, ja.
0: Wenn man bei dir zum Beispiel auf Spotify oder so geht, da sieht man auch, ja, die Leute folgen dir, die Leute sind begeistert. Bei YouTube, die Videos werden angeschaut. Macht dich das heutzutage jetzt, nachdem du in der Musik angekommen bist, stolz? Bist du, mega stolz darauf?
1: Also ich bin hocherfreut, sage ich mal so. Und weil ich meine, was ist der höchste Anspruch, wenn man als Künstler unterwegs ist, dass die Leute schätzen, was man tut und dass man den Leuten Freude bereiten kann und etwas weitergeben kann. Wenn man sieht, dass das zurückkommt, ja, das ist enorm eine große Freude und Genugtuung. Stolz finde ich fast ein wenig das falsche Wort. Ich bin einfach nur glücklich. Ich bin sowieso einer, der einfach im Moment lebt und die Sachen nimmt, wie sie sind. Und wenn es dann gut rauskommt, umso mehr Freude ist dabei.
0: Wie ist das im Freundeskreis? Auch immer eine interessante Frage. Unterstützen die dich? Die Familie, die wird auf jeden Fall dich unterstützen. Aber Freunde, Bekannte auch?
1: Ja, absolut. Es ist natürlich wie in jedem Bereich. Und auch wenn etwas mal Fahrt aufnimmt, da gibt es gewisse, die am Anfang noch so freudig hinter einem stehen und dann denken, ja, das ist sowieso nur eine Eintagsfliege und dann ist es weg. Also ich muss sagen, aber das sind nicht meine nahen Freunde, aber ich sage Bekannte, mag ich mich sehr gut erinnern, beim ersten Song noch die Resonanz alle so, ja, und wow, und geliked und so, und heute, da schreibt von denen keiner mehr, aber das spielt auch keine Rolle. Ich werde sehr unterstützt und das ist auch lustig. Ich hatte tatsächlich schon im Gericht, also mal nach Ende der Verhandlung, den Fall, dass der Klient der Gegenpartei zu mir gekommen ist und für ein Autogramm gefragt hat. Das fand ich schon unglaublich schön.
0: Ja, Wahnsinn, obwohl ihr im Gericht, sage ich jetzt mal, dann auch Gegner wart, oder?
1: Genau, ja, also das war wirklich eindrücklich.
0: Also ich spinne das jetzt nochmal so ein bisschen weiter. Normal kann ja jetzt demnächst auch noch der Richter kommen und sagen, hey, ein Titel von Ihnen und die Strafe fällt ein bisschen weiter ab.
1: Ja, wäre ja nicht so schlecht. Hä?
0: Also damit,
1: also ich meine, im Gerichtssaal bringe ich die anderen zum Singen und sonst muss ich halt singen.
0: Das klingt auch auf jeden Fall interessant. Gibt es bei dir Gerichtsverhandlungen, wo teilweise Wunder geschehen? Weil das wäre der nächste Titel, den wir hören. Jetzt sag nicht, ich habe den Nagel auf den Kopf getroffen und der Song ist entstanden, weil im Gericht ein Wunder geschehen ist.
1: Nee, also es ist so, wenn Wunder geschehen, es geschehen schon Wunder, aber die sind außerhalb des Gerichtssaals jeweils, wenn man wirklich in intensiven Vergleichsverhandlungen ist. Also da habe ich schon 2-3 Mal ganz harte Fälle, Knacknüsse gehabt, wo keiner geglaubt hat, dass man das irgendwie noch hinkriegt und das hat dann trotzdem geklappt und das sind dann die kleinen Wunder, die einem auch dann im Anwaltsleben eine Riesenbefriedigung geben.
0: Wunderbar, dann würde ich sagen, Wunder geschehen und gleich kommt sie, die neue und aktuelle Single. Vor ein paar Wochen ist sie rausgekommen, am 31. Juli. Ja, wer sie noch nicht kennt, der wird sie gleich auf jeden Fall hören. Dr. Maybach, jetzt erst einmal mit Wunder geschehen.

0: Jetzt wird spannend im Startag, denn wir reden über die aktuelle Single von Dr. Maybach. 100%ig heißt sie. 31. Juli ist sie erschienen. Heute haben wir den 18. August. Olli, mal ganz ehrlich, der 31. Juli, wir denken nochmal so 3,5 Wochen zurück. Wie war er, der Tag? Nervös? Aufgeregt? Wie bist du hineingestartet an diesem Release Day für deine aktuelle Single?
1: Also mit den Songs ist es wie mit Kindern. Es ist wie immer wieder wie eine Geburt. Dann hat man ein neues Kind. Und dann ist es wahnsinnig spannend, wie sich das entwickelt. Und so war es natürlich auch hier. Ja, ich war gerade auf Mallorca und dann steht man auf am Morgen schon voller Freude und wartet einfach mal ab, geht dann mal in Instagram rein und schaut, was die Leute schreiben, vielleicht ob bereits erste Meinungen geäußert wurden. Und ja, das ist immer ein tolles Gefühl und wir stoßen dann in der Familie auch immer an, am Release Day auf den neuen Song, das neue Kind.
0: Dann reden wir jetzt über den Song, über den Text und natürlich der Geschichte hinter dem Song. 100%ig, was verbirgt sich dahinter?
1: Ja, ich bin jemand, der eben sehr audiovisuell getrieben ist und das Anfang dieses Songs war eigentlich folgender. Ich war gerade auf Mallorca, da hat mich der Komponist Markus Hölzel kontaktiert und hat mir gesagt, ja, hör mal, ich habe da was komponiert, hör dir das mal an. Und dann habe ich das angehört und fand, ja, das ist doch wirklich, ja, das gefällt mir, da kann man was draus machen, absolut. Und hatte sofort mit dem 100%ig Thema der Formel 1 im Kopf. Und ja, dann habe ich das begonnen umzusetzen im Kopf. Ich habe dann meistens das schon mit Bildern und wie ich das mache. Und dann habe ich eigentlich dieses Mal habe ich schon fast das Arrangement habe ich vom Audiovisuellen für mich runtergebrochen. Ich wusste, ich will es rasant haben, ich will es eben Thema irgendwie mit Rennen, Formel 1 irgendwie verbinden und das im Schlager, soweit das möglich ist, einfach, dass es Zug hat, umsetzen. Aber es muss am Schluss immer noch ein Schlag sein, natürlich. Und so sind wir das dann angegangen und insbesondere dann auch fürs Musikvideo.
0: Jetzt werden wir den neuen Song gleich hören, aber ich möchte jetzt schon mal so ein bisschen kurz vorweg fragen, was sind die nächsten Projekte? Gibt es schon Projekte? Habt ihr schon Ideen? Wird es noch eine Single in diesem Jahr geben? Plant ihr ein Album? Wie ist der Stand bei Dr. Maybach heute?
1: Ja, also es wird noch sicher einen geben, vielleicht sogar noch zwei. Kommt ein bisschen darauf an, wie schnell die Arbeiten jetzt dann abgeschlossen sind. Ich habe gesagt, dass ich jeweils relativ lange dran rumfeile. Auch das Thema Album steht auch im Raum. Ob ich das allerdings noch dieses Jahr rausgebe, denke ich nicht. Ich denke, das wird dann im nächsten Jahr sein. Aber an Songs mangelt es nicht. Ich habe also relativ viele Ideen oder auch, wie ich schon erwähnt habe, Songs, die auf der Seite liegen, die noch darauf warten, aktiv in den Geburtsprozess aufgenommen zu werden.
0: Wahnsinn. Dann würde ich sagen, du bist zu Gast und die Single ist rausgekommen am 31. Juli vor ein paar Wochen. Ich würde mich freuen, bevor wir den Song hören, wenn du ihn einfach anmoderierst.
1: Also, dann würde ich sagen, grünes Licht für 100%ig Vollgas.

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1: Im Studio Immekasten. Schönen guten Abend. Drohnen werden immer mehr zum Sicherheitsrisiko und dagegen will Deutschland sich besser rüsten. In Sachsen-Anhalt ist dafür jetzt ein neues Forschungszentrum an den Start gegangen. Am Testflughafen des Deutschen Zentrums für Luft- und Raumfahrt in Kochstedt sollen gezielt Abwehrmöglichkeiten entwickelt und unter realistischen Bedingungen erprobt werden. Bundesinnenminister Alexander Dobrindt.
2: Das ist nicht selbstverständlich, weil wir wissen auch, wie schwierig es oftmals ist, in einem quasi Realbetrieb Erprobungen neuer Technologien durchzuführen.
1: Die Ernte in Deutschland fällt in diesem Jahr mau aus. Der Bauernverband rechnet beim wichtigen Getreide mit einem Ertrag von knapp 42 Millionen Tonnen, 7% weniger als im Vorjahr. Die Kartoffelernte dürfte ebenfalls mager ausfallen. Die Bauern stehen vor großen Herausforderungen. Der Präsident des Bauernverbands Ruckwied sagte bei der Erntebilanz.
3: Unterdurchschnittliche Ernte seit 3 Jahren, niedrige Erzeugerpreise, ständig steigende Kosten. Es ist zwingend notwendig, dass die Bundesregierung ein Sofortprogramm für die Landwirtschaft auf den Weg bringt.
1: Im Waldbrandgebiet an der deutsch-belgischen Grenze gibt es noch keine Entwarnung. Die Lage hat sich zwar verbessert, es wird aber erwartet, dass der Wind stärker wird. Das könnte dafür sorgen, dass sich die Flammen ausbreiten. Gleichzeitig soll es aber auch wieder regnen. Beim Wohnungsbau in Deutschland geht's wieder aufwärts. Im ersten Halbjahr wurden rund 126.000 Wohnungen genehmigt, so das Statistische Bundesamt. Das sind 15% mehr als im Vorjahreszeitraum und der kräftigste Anstieg von Baugenehmigungen seit 10 Jahren. Jugendliche bekommen bei ChatGPT künftig automatisch stärkere Schutzfunktionen. Neu sind häufigere Pausenhinweise und ein Lernmodus mit leitenden Fragen statt mit direkt fertigen Antworten. Das US-Unternehmen OpenAI reagiert damit auf öffentliche Kritik und Klagen.
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4: Mit KI-Support. Viele Wolken gibt es in der Nacht noch und anfangs regnet es stellenweise auch noch ein bisschen. Das lässt aber nach. Im Norden sind vereinzelt noch Schauer dabei, sonst bleibt es oft trocken. Dazu gehen die Temperaturen runter auf 19 bis 11 Grad. Morgen starten wir mit vielen Wolken, dazu Schauer und einzelne Gewitter und maximal werden es bis zu 32 Grad.
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6: Und er ist immer noch weiter bei uns zu Gast, Dr. Maybach. Warum? Das lernen wir in den nächsten Gesprächsrunden. Ganz kurze Zeit ist er noch da. Ihr dürft auch noch ein bisschen dranbleiben. Schön, dass ihr dabei wart. Bis jetzt und auch noch weiterhin mit dabei seid.

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1: Startag-Zeit oder ich könnte sagen Sonderstartag, denn wir haben eine Persönlichkeit zu Gast heute, mit der wir über eine Person reden, die viele von euch kennen, die groß geworden sind mit ihr. Und ich freue mich jetzt mit Dr. Maybach, dass er sich die Zeit nimmt, auch über Lieselotte Pulver ein wenig zu reden. Wir kennen sie alle als einer der größten Schauspiellegenden des deutschsprachigen Films. Für Olli ist sie aber vor allem ein Familienmitglied. Und ich muss dir ganz ehrlich mal sagen, wie würdest du denn jetzt die Beziehung jetzt gerade privat zu ihr beschreiben?
2: Sehr herzlich und sehr nahe, weil wir sehr gleichgesinnt sind. Also ich besuche sie sehr regelmäßig und wir lachen so viel, weil wir halt beide einen sehr ähnlichen Schalk haben und wir sind auch beide sehr, sehr positiv. Es ist so, sie wohnt ja in einer Seniorenresidenz, allerdings unabhängig. Sie hat eine eigene Wohnung, sie kann einfach dort Dienstleistungen beziehen, falls es nötig wäre. Und also wenn wir zusammen sind, dann füllt sich jeweils der Tisch und es wird wirklich herzlich gelacht. Das ist wirklich immer sehr, sehr lustig und unterhaltsam.
1: Sie hat sich ja zurückgezogen. Es ist schön, mit dir ein wenig darüber reden zu können. Wann ist dir bewusst geworden, ab welchem Alter, dass die Großcousine so ein außergewöhnlicher Star ist?
2: Ja, ich denke, da war ich vielleicht so 7-8-jährig. Also ist das noch relativ lange gegangen. Da habe ich dann mit meiner Mutter den ersten Film geschaut. Und vorher war mir das gar nicht so bewusst.
1: Gibt es eine besondere Kindheitserinnerung oder einen Moment, der vielleicht auch in den letzten Jahren entstanden ist, der dir bis heute in Erinnerung geblieben ist?
2: Also mir ist immer wieder aufgefallen, schon als Kind, wir hatten immer jährlich mindestens einmal große Familienfeste, wo die Gesamtfamilie zusammengekommen ist. Und häufig war es halt so, dass sie ein wenig später kam oder direkt von irgendeinem Dreh oder so. Und ich vergesse nie. Und es ist einfach so, sie hat wirklich eine Energie, die sie in einen Raum gibt, wenn sie den Raum betritt. Also das ist wirklich, da kommt einfach weg, da geht die Sonne auf. Und das ist übrigens noch heute so. Das ist unglaublich.
1: Wie ist das eigentlich, wenn man eine berühmte Schauspielerin nicht als Filmstar, sondern, ich sage jetzt mal etwas frech, als Lilo aus der Familie erlebt?
2: Es ist unglaublich bereichernd. Es ist natürlich so, dass sie wahnsinnig viel zu erzählen hat. Und für mich ist es auch ein enormer Mehrwert. Wir hatten ja vorher, in den vorherigen 2 Stunden, auch über meine Musikvideos gesprochen. Es ist natürlich auch so, dass ich sie so weit möglich immer mit einbeziehe. Das heißt, ich zeige ihr das Video, wir schauen das an, ich frage sie, was findest du hier? Und wir können da diskutieren und dann schwelgt sie jeweils wieder in Erinnerung und dann kommt ihr wieder etwas in den Sinn und ich kann wieder etwas vom Dreh erzählen, weil bei Drehs geht ja auch immer oftmals viel schief und dann kommen wieder die Geschichten hoch und deshalb, das ist immer wahnsinnig spannend.
1: Ich kenne sie ja aus der Sesamstraße. Viele kennen sie auch durch ihr herzhaftes Lachen. Und mal ganz ehrlich, ich weiß nicht, ob du es verraten wirst, gibt es irgendeine Eigenschaft von Lieselotte Pulver, die wir Menschen, wir Hörer, wir Moderatoren nicht kennen, nur Menschen, die ihr privat sehr nahe stehen?
2: Ich sag mal, es ist naheliegend, dass so ist, aber vielleicht weiß man es eben nicht. Sie ist wirklich eine wahnsinnig strukturierte und disziplinierte Person. Und sie, natürlich hat sie diese Leichtigkeit und alles, aber ihr Tag ist dermaßen strukturiert und sie hält sich dermaßen daran. Also noch heute, sie ist ja jetzt 96, noch heute steht sie auf, macht zuerst Turnübungen, später geht sie spazieren. dann macht sie jeden Tag Tagebucheinträge. Sie liest noch heute Geschichtsbücher. Sie ist unglaublich diszipliniert und einfach durchgetaktet, aber ich glaube, das ist auch das Geheimnis, weshalb sie auch bis heute noch so jung geblieben ist. Sie sagt sehr oft, wenn wir zusammen sprechen, sagt sie mir, ich kann es nicht glauben, dass ich 96 bin. Ich glaube es gar nicht. Und dann lacht sie heraus, aber es ist auch wirklich nicht zu glauben.
1: Wir hören wieder Musik und gleich reden wir noch ein bisschen weiter über Lieselotte Pulver mit

0: eine Frau, die Filmgeschichte geschrieben hat. Das war Lieselotte Pulver. Auf jeden Fall mit Filmen wie Ich denke oft an Piroschka, Das Wirtshaus im Spessart, Die Zürcher Verlobung. Und mal ganz, ganz ehrlich, was ist dein Lieblingsfilm von ihr? Hast du einen, Olli?
1: Ja, das ist Uli der Knecht und Uli der Pächter. Das sind halt Filme auf Schweizerdeutsch, aber ich glaube, die wurden auch vertont aufs Hochdeutsche. Schwarz-Weiß. Und dort ist sie doch das einfache Bauernmädchen. Oder das ganz süße, niedliche Mädchen von nebenan. Die sind meine Lieblingsfilme.
0: Wenn du mit ihr zusammensitzt, erzählt sie früher von diesen Filmen, auch mit den Schauspielkollegen, mit denen sie zusammen gedreht hat? Erinnert sie sich da noch gerne dran zurück?
1: Absolut. Also sie weiß bis ins letzte Detail noch alles. Also das ist unglaublich, ja. Es gibt ja die berühmte Szene, wo sie wie die Marilyn Monroe getanzt hat. Ich weiß leider gerade, ich kann in welchem Film es ist. Und da, wo es unten raufwindet und auch der Rock sich dann so bewegt, wie das die Marilyn gemacht hatte. Und da hat sie mir auch erzählt, ja, das war für sie schwierig, sie wusste nicht, wie sie das machen sollte. Und dann sei der Regisseur oben aufs Plateau gestanden, wo der Wind von unten kam und habe dort das voll durchgetanzt und sie haben so lachen müssen und dann hat sie das wirklich so dann nachgemacht, wie er das gemacht hat. Er hat das völlig übertrieben gemacht, aber die Szene, die hat dann gesessen und die haben sie dann auch genommen.
0: Wir haben heute schon über das Lachen gesprochen von ihr. Das kennt, glaube ich, jeder, wenn wir es einspielen würden. Es war herzhaft, es war so fröhlich, es war so echt. Ist das oft auch bei den Familienfesten, beim Familientreffen oder wenn ihr euch heute noch seht, du hast es angesprochen, wird immer noch so herzhaft gelacht? Klingt das immer noch so wie damals?
1: Das klingt immer noch so wie damals. Und man hört es aus dem ganzen Raum, in der ganzen Cafeteria. Und es hat wirklich, also manchmal muss sie wirklich auch Tränen lachen. Es ist vielleicht hier eine kleine Anekdote. Ich war in der Schweiz in einem Restaurant essen und dann sehe ich einen

0: grosse Vitrinehemden, alles mit Videokassetten, Lieselotte Pulver. Da kam der Wirt zu mir an den Tisch und so, und dann habe ich ihm gesagt, ja, das freut mich aber, dass Sie das hier haben und so. Ja, eben habe mich vorgestellt, wer ich bin, und habe dann gesagt, ja, wenn es Ihnen Freude machen würde, dann könnte ich sicher die DVD hier, die Sie haben, oder diese VHS-Kassette, die er auch noch hatte, von mir unterschreiben lassen. Und dann war er begeistert und hat gesagt, warten Sie, ich hole Ihnen gleich ein Geschenk für Sie. Da ist er in den Keller gegangen und hat selber gebrannten Zwetschgenlikör eingefüllt. Ah. Und hat dann darauf geschrieben, auf die Flasche mit Filzstift, alte Zwetschge. Okay, dann habe ich hier die Flasche übergeben und sie liest alte Zwetschge und sagt, wie frech, der betitelt mich als alte Zwetschge und musste Tränen lachen. Sie hat sich fast nicht mehr erholt, weil alte Zwetschge heißt bei uns eben im Schweizerdeutsch wirklich diese alte Kuh, würde man vielleicht sagen,
1: ja.
0: auf Hochdeutsch. Und da hat sie sich nicht mehr erholen können vor Lachen. Also wirklich, also da hat sie Tränen gelacht. Das war richtig süß.
1: Warum glaubst du, lieben die Menschen auch heute, wenn die Filme im Fernsehen laufen, Lilo Pulver immer noch, auch Jahrzehnte nach diesen Erfolgen? Gibt es da ein Geheimnis? Gibt es da ein Erfolgsrezept?
0: Ich denke, das ist eben ihre Ausstrahlung, die ich schon erwähnt habe, und das Positive. Sie hat ja wirklich viele Rückschläge auch in ihrem Leben erlebt und war aber immer positiv und immer alles eben wirklich aufs Gute und aufs Positive gerichtet. Und ich glaube, wir leben ja heute gerade in einer Zeit, wo wir das nicht mehr so oft finden, wo wir in den Medien Positives finden. Heute ist ja alles immer auf Skandale aufgebaut oder auf Katastrophen und so weiter. Und da hat sie schon wirklich etwas den Leuten gegeben, auch in einer schweren Zeit damals nach dem Krieg, in den Nachkriegsjahren. Und ich denke, heute noch eben wird diese Energie natürlich wahrgenommen, dieses Positive.
1: Hat sie dir mal verraten, was eines ihrer größten Momente war?
0: Ja, das hat sie schon. Das war, als sie ihren Mann kennengelernt hat. Den hat sie ja in einem gemeinsamen Film kennengelernt. Und da gab es dann die Szene, wo sie sich gemeinsam geküsst haben. Und das war wirklich für sie ein bewegender Moment. Also überhaupt einfach das Lebensereignis, als sie ihren Mann kennengelernt hat, ja.
1: Super, wir hören wieder Musik. Gleich noch die letzte Gesprächsrunde über Lieselotte Pulver. Und dann reden wir natürlich auch noch einmal über dich, über Musikvideos und natürlich, wo die Leute alles über dich erfahren können. Gleich hier mehr im StarTag.

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0: Warno FM. 3 Stunden sind fast vorbei. Dr. Maybach bei uns im Startag. In dieser Runde haben wir viel über Lieselotte Pulver gesprochen. Jetzt reden wir natürlich nochmal kurz über dich, Olli, denn es gibt ein tolles Musikvideo zu 100%ig. Und zwar habe ich festgestellt, nicht nur Anwalt, nicht nur Pilot, den du werden wolltest, du hättest auch in die Formel 1 gehen können, ne? Aufgrund des Musikvideos zu 100%ig.
1: Ja, man könnte es zumindest meinen. Ja, ich hatte ja bereits erwähnt, dass für diesen Song 100%ig mir einfach visuell zugeflogen ist, das muss was mit Geschwindigkeit, mit Formel 1 zu tun haben. Und dann habe ich mich dahinter gemacht, habe da ein Drehbuch geschrieben, wie ich es immer mache für die Musikvideos und habe dann gesehen, ja, wir müssen auf eine Rennpiste drehen gehen. Und dann habe ich zuerst die Rennpiste Arnaud Durin in Frankreich, die ist nahe der Schweiz, eigentlich im Auge gehabt, habe mit denen mich ausgetauscht, aber das kam dann nicht zustande. Das war dermaßen kompliziert und dann hab ich schon gedacht, ja, was mache ich jetzt? Aber ich gebe dann eben nicht auf und habe ich alles ausprobiert. Und dann bin ich per Zufall, ich habe das nicht mal gewusst, darauf gestoßen, dass es in der Schweiz das größte Formel 1 Museum gibt und das jetzt gerade 70 Jahre Jubiläum ist. Und dann habe ich das dort angeschrieben, habe gesagt, was meine Ideen seien. Und die haben dann zugesagt. Also übrigens ein bisschen Werbung. Ich habe es denen versprochen. Das ist im Hotel Event Center Meilenstein in Langenthal, wenn Sie mal in der Schweiz sind, wirklich ein Besuch wert. Und ja, die haben dann die Türen geöffnet und haben gesagt, ja, ihr könnt zu uns drehen kommen. Und dann ist auch Joe von Landen, das ist ein Schweizer Ex-Formel 1-Fahrer, der war dann auch vor Ort, hat uns alles zur Verfügung gestellt. Also es war der nackte Wahnsinn. Ich habe den Original-Ferrari von Michael Schumacher, mit dem er Weltmeister wurde, den konnte ich mit einbeziehen, konnte einmal zu dem Wagen, der hat mir gesagt, ja, der hat 20 Millionen wert, der von Ayrton Senna dann eben 18 Millionen und so weiter. Und ich hätte sogar den Original-Renndress aus der Vitrine von Michael Schumacher anziehen dürfen. Aber das hat eine große Marlboro-Werbung drauf und das geht heute ja natürlich nicht mehr. Und deshalb muss ich das dann sein lassen und musste was Neutrales anziehen. Aber es war ein Riesenerlebnis.
0: Das glaube ich auf jeden Fall. Bist du Fan der Formel 1? Schaust du auch die Rennen?
1: Ja, ab und zu schaue ich das, ja. Also schnelle Wagen gefallen mir natürlich schon, ja, muss ich sagen. Und ich verfolge es schon ein wenig. Hätte allerdings jetzt nicht gedacht, dass ich mal dann so nah dran bin. Das war dann wirklich ein großes Erlebnis.
0: Wenn du jetzt den Hörern was mit auf den Weg geben könntest, was wäre das?
1: Also ich sage immer 2 Sachen. Einerseits sich immer bewusst sein, das hier und jetzt ist der Moment, in dem man lebt. Wenn man es irgendwie einrichten kann, keine Sachen nach vorne verschieben oder auf später, jetzt machen. Und auch immer dankbar sein für alles, was heute so ist, wie es ist, weil das Leben kann derart von einer Sekunde auf die andere völlig ändern und leider nicht nur zum Guten.
0: Wenn ich dich heute... Achso, ja?
1: Ja. Ja, ja.
0: Erzähl mir, warst du fertig?
1: Ja, nein, und eben einfach noch, auch das Zweite, dass man an seine Träume glauben soll und sie versuchen soll umzusetzen. Das finde ich auch ganz wichtig. Und jetzt bin ich fertig, Abend.
0: Alles gut. Wenn ich dich heute in 10 Jahren wieder zu einem Startag einladen würde, was wäre da die Schlagzeile? Was hättest du bis dahin geschafft, was du dir noch vornehmen würdest?
1: Ja, also enorm freuen würde es mich natürlich, wenn ich dann wirklich zu den etablierten Künstlern gehören würde, von dem man dann auch sagen würde, also der Dr. Maybach, der ist wirklich noch ein richtiger Star mit Ecken und Kanten, der einem viel, viel Positives mit auf den Weg gibt. Den finden wir einfach klasse. Das wäre schön.
0: Wenn viele heute dabei waren, die gesagt haben, Mensch, der Typ ist sympathisch, der macht gute Musik, ich möchte mehr über ihn erfahren. Gibt es eine Homepage? Bist du in den sozialen Netzwerken unterwegs?
1: Ja, selbstverständlich. Also die Homepage ist drmaybach zusammengeschrieben mit normalem i-official.com. Aber wenn man in Google eingibt, drmaybach Schlagersänger, dann findet man die sofort. Und natürlich auch auf Instagram findet man mich, dr-maybach-official. Und auf TikTok auch, dort weiß ich nicht mal auswendig den Profilnamen, aber mit der Suchfunktion findet man mich ganz sicher.
0: Wunderbar, dann würde ich sagen, wir haben heute einen wirklich beeindruckenden Weg kennengelernt, vom Juristen zum Künstler, darüber auch viel über die Großcousine erfahren, Lieselotte Pulver. Es war ein toller Startag, es war ein langer Startag und wir bedanken uns bei dir, Olli, in Klammern Dr. Maybach, für das nette, für das ausführliche Gespräch und für die Zeit, die du dir genommen hast. Und ich bin mir sicher, wir werden uns sicherlich irgendwann mal wiederhören hier bei Warnow FM im Startag.
1: Das würde mich sehr freuen und auch ich bedanke mich, Bernie. Hat mich sehr gefreut, dieses Interview, und den Hörerinnen und Hörern wünsche ich jetzt auch alles Gute und vielleicht bis auf ein nächstes Mal.
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2: Im Studio Immekasten. Schönen guten Abend. Deutschland will bei der Drohnenabwehr besser werden. In Sachsen-Anhalt ist dafür jetzt ein neues Forschungszentrum an den Start gegangen. Am Testflughafen des Deutschen Zentrums für Luft- und Raumfahrt in Kochstedt sollen gezielt Abwehrmöglichkeiten entwickelt und unter realistischen Bedingungen erprobt werden. Drohnen werden immer mehr zum Sicherheitsrisiko, etwa für Bundeswehrstandorte, Industrieanlagen oder Flughäfen. Zuletzt gab es den Vorfall mit einer Sprengstoffdrohne am Airport Leipzig-Halle. Deutschlands Bauern erleben ein schwieriges Jahr. Die Ernte fällt mager aus. Die Bauern erwarten erhebliche Einbußen beim wichtigen Getreide. Auch bei Kartoffeln zeichnet sich ein maues Ergebnis ab. Zudem kämpfen die Bauern mit niedrigen Erlösen und hohen Kosten. Zu Staatshilfen, sagte Bundeslandwirtschaftsminister Rainer im ZDF.
3: Wir brauchen belastbare Daten. Ohne belastbare Daten können wir schlecht Hilfe leisten. Mir ist es aber enorm wichtig, dass die landwirtschaftlichen Betriebe wissen, sie bleiben nicht alleine. Wir haben die Folgen der Dürre genau im Auge und werden, so gut es geht und so schnell es auch geht, passgenaue Hilfen anbieten.
2: Mit dem Wohnungsbau in Deutschland geht es bergauf. Im ersten Halbjahr wurden rund 126.000 Baugenehmigungen erteilt, so das Statistische Bundesamt. Das sind 15% mehr als vor einem Jahr und der stärkste Anstieg von Baugenehmigungen seit 2016. Augen auf beim Online-Kauf. Der Handelsverband warnt vor Shops im Netz, die scheinbar in Deutschland sitzen, hinter denen aber Anbieter aus China stecken. Das Zurückschicken der Ware kann da sehr teuer werden und viele Käufer behalten sie deshalb. Das ist das Geschäftsmodell vieler Shops, so der HDE. Ein Ukrainer ist wegen Agententätigkeit für Russland in Deutschland zu einer Gefängnisstrafe verurteilt worden. Laut Richterspruch hatte er Brandanschläge vorbereitet. Nach dem Urteil am Oberlandesgericht Stuttgart kam der Mann sofort frei. Die Haftstrafe von einem Jahr und 3 Monaten gilt durch die U-Haft als verbüßt.
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4: Mit KI-Support. Viele Wolken gibt es in der Nacht noch und anfangs regnet es stellenweise auch noch ein bisschen, das lässt aber nach. Im Norden sind vereinzelt noch Schauer dabei, sonst bleibt es oft trocken. Dazu gehen die Temperaturen runter auf 19 bis 11 Grad. Morgen starten wir mit vielen Wolken, dazu Schauer und einzelne Gewitter und maximal werden es bis zu 32 Grad.
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2: Im Studio Imme Kasten. Deutschlands Bauern fahren in diesem Jahr eine magere Ernte ein, davon geht der Bauernverband aus. Hitze und Trockenheit sind die Gründe. Die Einzelheiten dazu von Daniel Bornberg.
3: Beim wichtigen Getreide rechnet der Bauernverband mit einem Ertrag von knapp 42 Millionen Tonnen. Das wären 7% weniger als im Vorjahr. Vor allem der Süden und der Westen sind von schwachen Erträgen oder sogar Missernten betroffen. Auch die Kartoffelernte dürfte mau ausfallen. Schlechte Erträge auf der einen Seite, niedrige Erlöse und hohe Kosten auf der anderen. Viele Bauern haben Probleme. Bundeslandwirtschaftsminister Rainer stellt aber Hilfen in Aussicht.
2: Mit dem Wohnungsbau in Deutschland geht es bergauf. Im ersten Halbjahr wurden gut 126.000 Wohnungen genehmigt, heißt es vom Statistischen Bundesamt. Das waren 15% mehr als im Vorjahreszeitraum und der stärkste Anstieg von Baugenehmigungen seit 10 Jahren. Bauministerin Hubertz sagt, der Bauturbo nimmt jetzt Fahrt auf. Sie verweist aber auch auf das zuletzt niedrige Niveau. Auch der Bauverband warnt ebenfalls vor zu viel Euphorie, denn gleichzeitig wurden wieder mehr Bauprojekte gecancelt. Drohnen werden immer mehr zum Sicherheitsrisiko und dagegen will Deutschland sich besser rüsten. In Sachsen-Anhalt ist ein neues Forschungszentrum an den Start gegangen. Am Testflughafen des Deutschen Zentrums für Luft- und Raumfahrt soll zu Abwehrmöglichkeiten geforscht und Technologie unter realistischen Bedingungen erprobt werden. Jugendliche bekommen bei ChatGPT künftig automatisch stärkere Schutzfunktionen. Neu sind häufigere Pausenhinweise und ein Lernmodus mit leitenden Fragen statt mit direkt fertigen Antworten. Das US-Unternehmen OpenAI reagiert damit auf öffentliche Kritik und Klagen. Der Handelsverband warnt vor Online-Shops, die scheinbar in Deutschland sitzen, hinter denen aber Anbieter aus China stecken. Denn es kann sehr teuer werden, wenn man Ware zurückschicken will. Häufig behalten Käufer sie deshalb und der HDE sagt, genau darauf basiert das Geschäftsmodell vieler Anbieter.
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4: Mit KI-Support. Wolkig und ziemlich wechselhaft ist es heute. Im Nordwesten kommen immer wieder Schauer und Gewitter runter, später dann auch weiter rüber Richtung Osten. Zwischendurch wird es mal freundlicher und die Sonne kommt raus. Die Höchstwerte liegen bei 20 bis 28 Grad. Im Südwesten sind sogar bis zu 32 Grad drin. Morgen gibt es viele Wolken, im Süden immer wieder Regen und teils Gewitter, sonst meist trocken bei bis zu 28 Grad.
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